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1: Ich bin Dirk Zeitler. Bundesfamilienministerin Prien will auch in Deutschland ein Social-Media-Verbot für Kinder einführen. Allerdings nur bis zum Alter von 13 Jahren und mit Ausnahmen etwa für Messenger-Dienste. Für Jugendliche zwischen 13 und 18 Jahren möchte die CDU-Politikerin abgestufte Schutzkonzepte bei der Nutzung von TikTok, Instagram und Co. Prien bezieht sich hierbei auf die Empfehlung einer Expertenkommission.
2: Kinder stoßen im Netz auf viele Gefahren, heißt es von der Expertenkommission. Darunter Pornos, Mobbing oder Cybergrooming. Hinzu kommen die besorgniserregenden Nutzungszeiten. Etwa 1 Million Jugendliche würden digitale Medien auf problematische Weise nutzen. Um sie besser zu schützen, schlägt die Kommission härtere Regeln für Plattformen vor, sowie Handyverbote an Schulen und eine gesetzliche Altersgrenze. Die wird gerade auch in vielen anderen EU-Ländern diskutiert, teilweise mit noch strengeren Ansätzen. Fiona Reinhardt, Nachrichtenredaktion.
1: 2 Wochen vor dem NATO-Gipfel in Ankara haben die größeren europäischen Partner den Willen zur Stärkung des Bündnisses bekräftigt. Wir stehen gemeinsam für eine NATO, die stark und einig die Sicherheit im euroatlantischen Raum wahrt. Im Interesse aller Alliierten. Zweitens, wir wollen die Allianz erneuern. Wir stärken ihren europäischen Pfeiler, sagte Bundeskanzler Merz in Berlin beim Spitzentreffen der sogenannten E5 der größeren europäischen Mitgliedstaaten. Die Bundesanwaltschaft ermittelt gegen einen Russen wegen möglicher Sabotageversuche an der Gasversorgung in Deutschland. Einsatzkräfte durchsuchten in Berlin und Frankfurt am Main Räumlichkeiten. Im Fokus der Ermittlungen steht eine ehemalige Tochterfirma des staatlichen russischen Energiekonzerns Gazprom.
3: Es geht um einen Zeitraum zu Beginn des Ukraine-Kriegs. Damals wollte ein angeblich neuer Eigentümer die Gazprom Germania aus dem Nichts heraus liquidieren, hieß es von der Bundesanwaltschaft. Das hätte die Gasversorgung in Deutschland in einer ohnehin kritischen Phase weiter erschweren können. Denn Gazprom Germania verfügte zu dem Zeitpunkt über mindestens 1/4 der deutschen Speicherkapazitäten für Erdgas. Das Bundeswirtschaftsministerium bekam Wind von der geplanten Aktion und verhinderte sie. Tanja Wagner, Nachrichtenredaktion.
1: Zum Sport. Die Schweiz hat Gastgeber Kanada den Gruppensieg bei der Fußball-WM entrissen. Die Eidgenossen setzten sich im direkten Duell in Vancouver mit 2:1 durch. Mit einem 3:1 in Katar hat sich Bosnien-Herzegowina den Traum von der K.O.-Runde bei der WM so gut wie erfüllt.
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4: Hallo auf die Straßen. Aktuell liegen uns keine Meldungen vor. Ihr habt freie Fahrt. In 30 Minuten gibt es hier das nächste Update. Kommt gut und sicher an euer Ziel.
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4: In Rüsselsheim haben wir aktuell 26 Grad, in Wiesbaden ebenfalls 26. Gelnhausen meldet 23 Grad. In der Nacht sinkt das Thermometer auf warme 24 Grad. So wird das Wetter morgen. Es erwartet euch ein Tag mit Sonne und lockeren Wolken bei anfangs 24 Grad. Im Laufe des Tages steigt das Thermometer auf heiße 37 Grad an.

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1: Ich bin Dirk Zeitler. Die Verbraucherstimmung in Deutschland ist schon länger nicht besonders gut. Ob sie sich jetzt bei Sonne und Fußball-WM etwas bessert, das erfahren wir heute. Das aktuelle Konsumklima der Nürnberger Institute GfK und NIM wird vorgestellt.
2: Sommer, Sonne, Shoppingtour. Schon länger vermiest die wirtschaftliche Lage vielen Menschen die Lust, Geld auszugeben. Zuletzt war der Konsumklimaindex aber immerhin leicht gestiegen. Und jetzt im Juni meldete auch der Handelsverband Deutschland, die Verbraucherstimmung hat sich verbessert. Sie bleibt laut HDE zwar auf einem schwachen Niveau, aber immerhin setze sich der negative Trend der letzten Monate nicht weiter fort. Janina Singer, Wirtschaftsredaktion.
1: Innerhalb von weniger als einer Minute haben zwei sehr starke Erdbeben Venezuela erschüttert. Die US-Erdbebenwarte gab die Stärke der Erschütterungen mit 7,2 und 7,5 an. Demnach zählten die Erdbeben zu den weltweit stärksten des laufenden Jahres. In sozialen Netzwerken kursierten Videos von beschädigten Gebäuden und Schäden am Flughafen von Caracas. Deutschlands Handynetze sind besser geworden, aber mancherorts ist die Verbindung immer noch ziemlich mies. Über eine App sollen Nutzer jetzt genau diese Funklöcher melden. Check dein Netz, starten das Bundesdigitalministerium und die Bundesnetzagentur eine einwöchige Mitmachaktion.
3: Bundesdigitalminister Wildberger spricht vom großen Netztest. Denn aktuell gibt es immer noch Orte in Deutschland, an denen keines der großen Handynetze von Telekom, Vodafone und O2 standardmäßig funktioniert. Das sind immer noch gut 786 Quadratkilometer. Über die App Mobilfunkcheck sollen wir diese Woche melden, wo die Funklöcher sind. Das hilft den Anbietern und der Bundesnetzagentur einzustufen, wie die Situation vor Ort ist und sorgt am Ende dafür, dass die Netzabdeckung in Summe besser wird. Tanja Wagner, Nachrichtenredaktion.
1: Zum Sport. Brasilien kommt bei dieser Fußball-WM immer besser in Fahrt. Der Rekordweltmeister gewann sein letztes Vorrundenspiel mit 3:0 gegen Schottland und zog dadurch als Gruppensieger in die K.O.-Runde ein. Marokko besiegte zum Abschluss der WM-Vorrunde den krassen Außenseiter Haiti mit Mühe 4:2. Die Schweiz gewann gegen Gastgeber Kanada in Vancouver mit 2:1 und Bosnien-Herzegowina bezwang Katar mit 3:1.
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4: Hallo auf die Straßen. Aktuell liegen uns keine Meldungen vor. Ihr habt freie Fahrt. In 30 Minuten gibt es hier das nächste Update. Kommt gut und sicher an euer Ziel.
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4: In Gießen sind es aktuell 22 Grad. In Nerstetten haben wir 24. Und in Funkstadt messen wir 23 Grad. In der Nacht sinkt das Thermometer auf warme 24 Grad. So wird das Wetter morgen. Es erwartet euch ein Tag mit Sonne und lockeren Wolken bei anfangs 24 Grad. Im Laufe des Tages steigt das Thermometer auf heiße 37 Grad an.

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1: Ich bin Dirk Zeitler. Der Bundestag befasst sich heute mit möglichen neuen Regeln für die Organspende. In der Debatte geht es vorerst nur um eine allgemeine Aussprache ohne Beschlüsse. Außerdem auf der Tagesordnung die Abstimmung über ein Recht auf Reparatur.
2: Die Waschmaschine ist kaputt. Gleich eine neue kaufen? Häufig ist eine Reparatur günstiger und schont außerdem noch Ressourcen. Die neue Regelung wird Hersteller von Waschmaschinen, Mobiltelefonen und Co. dazu verpflichten, ein defektes Gerät innerhalb der üblichen Lebensdauer zu reparieren. Neue Geräte müssen außerdem so gebaut werden, dass sie gut zu reparieren sind. Beim Thema Organspende debattiert der Bundestag über eine mögliche Widerspruchsregelung. Erwachsene würden dann nach ihrem Tod automatisch als Spender gelten, sofern sie dem nicht zu Lebzeiten widersprochen haben. Lea Matschulat, Nachrichtenredaktion.
1: Die Verbraucherstimmung in Deutschland ist schon länger nicht besonders gut. Ob es sich jetzt bei Sonne und Fußball-WM etwas bessert, das erfahren wir heute. Das aktuelle Konsumklima der Nürnberger Institute GfK und NIM wird vorgestellt.
3: Sommer, Sonne, Shoppingtour. Schon länger vermiest die wirtschaftliche Lage vielen Menschen die Lust, Geld auszugeben. Zuletzt war der Konsumklimaindex aber immerhin leicht gestiegen. Und jetzt im Juni meldete auch der Handelsverband Deutschland, die Verbraucherstimmung hat sich verbessert. Sie bleibt laut HDE zwar auf einem schwachen Niveau, aber immerhin setze sich der negative Trend der letzten Monate nicht weiter fort. Janina Singer, Wirtschaftsredaktion.
1: Innerhalb von weniger als einer Minute haben zwei sehr starke Erdbeben Venezuela erschüttert und beträchtliche Schäden angerichtet. Die US-Erdbebenwarte gab die Stärke der Erschütterungen mit 7,2 und 7,5 an. Demnach zählten die Erdbeben zu den weltweit stärksten des laufenden Jahres. Einsatzkräfte suchen nach möglicherweise verschütteten Menschen. Zum Sport. Brasilien kommt bei dieser Fußball-WM immer besser in Fahrt. Der Rekordweltmeister gewann sein letztes Vorrundenspiel mit 3:0 gegen Schottland und zog dadurch als Gruppensieger in die K.O.-Runde ein. Marokko besiegte den krassen Außenseiter Haiti mit Mühe 4:2. Die Schweiz gewann gegen Gastgeber Kanada in Vancouver mit 2:1. Und Bosnien-Herzegowina bezwang Katar mit 3:1.
4: Und jetzt das Hessen-Update mit Cedric Kunz. Zwischen Frankfurt und Gießen ist der Bahnverkehr weiterhin stark beeinträchtigt. Laut RMV und Deutscher Bahn ist ein defektes Stellwerk in Friedberg der Grund. In Südhessen wurden über 200 Japankäfer entdeckt. Der Pflanzenschutzdienst des Regierungspräsidiums Gießen will die Ausbreitung mit über 30 Fallen stoppen. Rund um den Fundort in Trebur gilt ein Bewässerungsverbot für die Rasenflächen. Und laut dem hessischen Arbeitsministerium müssen Arbeitgeber ihre Beschäftigten mehr schützen bei dieser Hitze. Mehr dazu in den News um halb.
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5: Hallo auf die Straßen. Aktuell liegen uns keine Meldungen vor. Ihr habt freie Fahrt. In 30 Minuten gibt es hier das nächste Update. Kommt gut und sicher an euer Ziel.
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5: In Michelstadt haben wir aktuell 23 Grad. In Bad Nauheim ebenfalls 23. Limburg meldet 22 Grad. Und so wird das Wetter heute. Es erwartet euch ein Tag mit Sonne und einigen Wolken. Das Ganze bei hochsommerlichen 35 Grad.

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0: Ich habe Mercy mit Sean McConnell geschrieben, einem meiner Lieblingsautoren. Ich habe ihm von einer alten Beziehung erzählt und dabei das Wort Mercy benutzt. Er meinte nur, wow, das muss der Titel sein. Der Song entstand dann ziemlich schnell, mit vielen emotionalen Momenten. Wir wollten einen ganz intimen, ehrlichen Song schreiben. Und ich sage das nicht oft, aber bei Mercy hoffe ich tatsächlich, dass er die Leute ein kleines bisschen traurig macht. Ich wünsche mir, dass sich jeder, der ihn hört, an einen Moment erinnert, in dem er sich genauso gefühlt hat.
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1: Guten Morgen, ich bin Cedric Kunz und die Pläne für die Stromtrasse Rhein-Main-Link durch das Frankenberger Land stehen fest. Laut dem Projektsprecher Jonas Knob stellt der Betreiber Amprion diese Woche den geplanten Verlauf für die Region vor. Ab 2033 soll die Höchstleistungstrasse Windstrom von der Nordsee ins Rhein-Main-Gebiet bringen. Dabei verläuft sie auch durch das Frankenberger Land in Nordhessen. Neben dem Streckenverlauf werden auch die Orte von Zufahrten und Lagerplätzen, Eingriffe in die Landschaft und ausgleichende Naturschutz Schutzmaßnahmen vorgestellt. Im August sollen die Pläne dann bei der Bundesnetzagentur eingereicht werden. 2028 könnten dann die Bauarbeiten beginnen. Zwischen Frankfurt und Gießen bleibt der Bahnverkehr auch heute stark eingeschränkt. Laut RMV dauert die Störung nach einem Kabelbrand bei Kaben voraussichtlich noch bis heute oder morgen an. Auslöser war ein Böschungsbrand an der Strecke. Dabei wurden Kabel beschädigt. Viele Züge fallen deswegen aus oder enden früher. Ersatzbusse sind ebenfalls im Einsatz. Und bei großer Hitze müssen Arbeitgeber ihre Beschäftigten am Arbeitsplatz schützen. Laut dem hessischen Arbeitsministerium gilt das besonders ab Temperaturen von mehr als 30 Grad am Arbeitsplatz. Möglich sind zum Beispiel mehr Pausen, Getränke, Gleitzeit oder gelockerte Kleidungsvorgaben. Hintergrund sind Risiken für Kreislauf und Konzentration.
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2: Hier steht ihr aktuell am längsten. Auf der A3 Richtung Frankfurt gibt es zwischen dem Dreieck Dernbach und Limburg Nord 2 Kilometer Stau. Rechnet mit mindestens 50 Minuten Zeitverlust. Auf der A5 Richtung Kassel fließt der Verkehr zwischen dem Reiskirchener Dreieck und Grünberg nur zäh. Ihr verliert dort mindestens 7 Minuten. Habt eine gute und sichere Fahrt.
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2: In Pforzheim zeigt das Thermometer 20 Grad. In Limburg sind es 22 und in Aschaffenburg messen wir 23 Grad. Und so wird das Wetter heute. Es erwartet euch ein Tag mit Sonne und einigen Wolken. Das Ganze bei hochsommerlichen 35 Grad.

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1: Ich bin Lea Matschulat. Bei der Bundeswehr ist die Zahl der Bewerbungen gut 5 Monate nach dem Start des neuen Wehrdienstes deutlich gestiegen. 2026 seien bislang rund 38.500 Bewerbungen eingegangen, heißt es aus dem Verteidigungsministerium, ein Plus von 24% im Vergleich zum Vorjahreszeitraum. Registriert wurden außerdem rund 11.000 neue Einstellungen, 13% mehr. Die aktive Truppe der Bundeswehr soll nach Plänen der Bundesregierung auf 260.000 Männer und Frauen anwachsen. Die Ministerpräsidenten und Ministerpräsidentinnen der Länder treffen sich heute in Berlin. Das wichtigste Thema der MPK, der Ministerpräsidentenkonferenz, die Finanzen.
2: Die Länder und auch die Kommunen fordern vom Bund mehr finanzielle Unterstützung, wenn es darum geht, Bundesregelungen umzusetzen. Es geht etwa um Kosten für die Sozialhilfe oder für das Kindergeld. Die gesetzlichen Vorgaben kommen aus Berlin und müssen in den Ländern umgesetzt werden. Und bei der MPK heute wollen die Länderchefs an das Prinzip der Konnexität erinnern. Das bedeutet, wer bestellt, der muss auch bezahlen. Thomas Bleskin, Nachrichtenredaktion.
1: In Venezuela gilt nach 2 starken Erdbeben der Notstand. Es gibt massive Schäden. Genaue Angaben zum Ausmaß der Schäden oder zu Opferzahlen liegen bislang nicht vor. Priorität hätten nun die Rettungsarbeiten, sagte die geschäftsführende Präsidentin Rodriguez. Es waren keine Züge mehr und der Schulunterricht wurde eingestellt. Und auch am internationalen Flughafen der Hauptstadt Caracas geht aktuell nichts mehr. Bei der Fußball-Weltmeisterschaft hat sich Mexiko 3:0 gegen Tschechien durchgesetzt, Südafrika hat mit 1:0 gegen Südkorea gewonnen und Brasilien traf 3-mal gegen Schottland 3:0. Marokko besiegte zum Abschluss der WM-Vorrunde Haiti mit 4:2. Die Schweiz gewann gegen Kanada mit 2:1 und Bosnien-Herzegowina bezwang Katar mit 3:1.
3: Und jetzt das Hessen-Update mit Cedric Kunz. Zwischen Frankfurt und Gießen ist der Bahnverkehr weiterhin stark beeinträchtigt. Laut RMV und Deutscher Bahn ist ein defektes Stellwerk in Friedberg der Grund. In Südhessen wurden über 200 Japankäfer entdeckt. Der Pflanzenschutzdienst des Regierungspräsidiums Gießen will die Ausbreitung mit über 30 Fallen stoppen. Rund um den Fundort in Trebur gilt ein Bewässerungsverbot für die Rasenflächen. Und laut dem hessischen Arbeitsministerium müssen Arbeitgeber ihre Beschäftigten mehr schützen bei dieser Hitze. Mehr dazu in den News um 5:30.
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4: Auf der A661 Richtung Darmstadt stockt der Verkehr zwischen Niedereschbach und Eckenheim auf 2 Kilometern. Ihr müsst mit mindestens 4 Minuten Zeitverlust rechnen. Gute Fahrt.
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4: Bei euch in Hofheim am Taunus sind es aktuell 23 Grad, in Itzstein ebenfalls. Groß-Gerau meldet 24 Grad und so wird das Wetter heute. Es erwartet euch ein Tag mit Sonne und einigen Wolken, das Ganze bei hochsommerlichen 35 Grad.
3: Schönen guten Morgen. Wunderschönen Mittwoch. Mittwoch, 24. Juni 2026, kurz nach 6. Ihr hört den neuen Country-Morgen mit mir, Cedric Kunz. Schön, dass ihr so früh mit mir schon wach geworden seid. Ey, kurz nach 6 und schon trotzdem auch für die Uhrzeit wieder richtig, richtig warm, ne? Obwohl um die Uhrzeit gerade noch, es lässt sich immer noch einigermaßen aushalten. Warten wir mal in 2, ich sag mal sonst spätestens in 3 Stunden ab, da sind wir schon alle wieder durchgeschwitzt. Also, genießen wir die Zeit noch und vor allem mit richtig guter Mucke gleich Randall King und Braxton Keefe. Und davor gibt es jetzt Chris Lane und Lauren Elena. Hier ist Dancing in the Moon.

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1: Mittwochs, das ist hier auf The Wolf ja unser Legendentag. Und heute feiern wir eine richtige Legende ab, und zwar John Fogerty.

0: unfassbar toller Musiker oder aber auch so ein toller Mensch, muss man ja sagen. Ein Mann, der unter anderem auch schöne Sachen wie dieses jetzt hier gesagt hat.
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0: Und wie recht er doch auch einfach hat, oder? Und manchmal glaubt man auch, das ist so ein Mann, der ist ein bisschen sehr gutgläubig auf jeden Fall. Er hat nämlich auch mal ein Interview erzählt, als Kind wusste er gar nicht so recht, dass man mit Musik machen eigentlich auch Geld verdienen kann.
2: I really didn't know about that when I was a kid and I actually didn't think about that very much. That's probably why I had so much trouble later. I wasn't about being famous or rich or any of that. I just loved music.
0: Und wisst ihr was? Ich nehme ihn das sogar komplett ab. Ich glaube ihm das auch auf jeden Fall. John Fogerty, eine Legende des Countrys. Und genau deswegen wollen wir ihn heute hier bei uns bei The Wolf natürlich an unserem Legendentag auch nochmal so richtig abfeiern. Und zwar mit seinen größten Hits.

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1: Ja, wunderschönen guten Morgen. Schön, dass ihr mit dabei seid hier im neuen Country Morgen auf The Wolf. Leute, wir müssen mal ganz kurz über Sonntag sprechen. Da wird noch viel zu wenig drüber gequatscht. Wie krass wird das bitte? Down by the river on a Friday night, a pyramid of cans in the pale moonlight, talking about cars and dreaming about women. Alan Jackson gibt ja dort sein allerletztes Konzert. Nach über 60 Millionen verkauften Tonträgern, über 35 Nummer 1 Hits, sagt er jetzt also diesen Sonntag in Nashville Tschüss. Und wer dort alles mit dabei ist als Special Guest, ist ja wirklich der absolute Wahnsinn. Unter anderem ja auch George Strait, unter anderem Luke Combs oder auch Lainey Wilson. Selbst das waren ja noch nicht mal alle. Dazu kommen auch noch ein Eric Church, Luke Bryan, Keith Urban, Miranda Lambert, Carrie Underwood und. Also das ist wirklich so krass, wer sich dort angekündigt hat. Aber für einen Alan Jackson, da gehört sich das, finde ich, auch. The Last Call, One More for the Road, The Final im Nissan Stadium in Nashville. Dann also, ja, bei uns in Deutschland ist es dann quasi 3.30 Uhr am Sonntag, mitten in der Nacht, wenn das Konzert dort stattfindet. Und natürlich hören wir dann hier am Montag bei mir im Country Morgen auch immer wieder rein. Was waren die großen emotionalen Momente?

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1: Guten Morgen, ich bin Cedric Kunz und die Pläne für die Stromtrasse Rhein-Main-Link durch das Frankenberger Land stehen fest. Laut dem Projektsprecher Jonas Knob stellt der Betreiber Amprion diese Woche den geplanten Verlauf für die Region vor. Ab 2033 soll die Höchstleistungstrasse Windstrom von der Nordsee ins Rhein-Main-Gebiet bringen. Dabei verläuft sie auch durch das Frankenberger Land in Nordhessen. Neben dem Streckenverlauf werden auch die Orte von Zufahrten und Lagerplätzen, Eingriffe in die Landschaft und ausgleichende Naturschutz Schutzmaßnahmen vorgestellt. Im August sollen die Pläne dann bei der Bundesnetzagentur eingereicht werden. 2028 könnten dann die Bauarbeiten beginnen. Zwischen Frankfurt und Gießen bleibt der Bahnverkehr auch heute stark eingeschränkt. Laut RMV dauert die Störung nach einem Kabelbrand bei Kaben voraussichtlich noch bis heute oder morgen an. Auslöser war ein Böschungsbrand an der Strecke. Dabei wurden Kabel beschädigt. Viele Züge fallen deswegen aus oder enden früher. Ersatzbusse sind ebenfalls im Einsatz. Und bei großer Hitze müssen Arbeitgeber ihre Beschäftigten am Arbeitsplatz schützen. Laut dem hessischen Arbeitsministerium gilt das besonders ab Temperaturen von mehr als 30 Grad am Arbeitsplatz. Möglich sind zum Beispiel mehr Pausen, Getränke, Gleitzeit oder gelockerte Kleidungsvorgaben. Hintergrund sind Risiken für Kreislauf und Konzentration.
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2: Auf der A3 Richtung Frankfurt zwischen dem Dreieck Dernbach und Limburg Nord gibt es 5 Kilometer Stau nach einem Unfall. Rechnet mit mindestens einer Stunde Zeitverlust. Gute Fahrt.
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2: In Montabaur sind es aktuell 20 Grad. In Bürstadt haben wir 22. In Babenhausen messen wir 23 Grad. Und so wird das Wetter heute. Es erwartet euch ein Tag mit Sonne und einigen Wolken. Das Ganze bei hochsommerlichen 35 Grad.
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1: Hey ho, einen wunderschönen guten Morgen. Kurz nach 6:30 hört ihr den neuen Country Morgen auf The Wolf mit mir, Cedric Kunz. Und ich weiß nicht, wie es euch so geht, gerade bei der Hitzewelle. Ich schlafe wirklich ganz, ganz schlecht. Und jetzt habe ich auch einen Song, wo es darum geht, wirklich schlecht zu schlafen. Hier aber in dem Fall in einem Hotelzimmer. Sleepless in a Hotel Room. Hier ist die neue Nummer von Luke Combs.

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1: Und wir kommen jetzt hier auf The Wolf zu unserem Song des Tages. Die Zac Brown Band mit Toes, und das ist quasi eigentlich ja der Soundtrack für raus aus dem Alltag, rein in den Urlaub. Der Song, der wurde nämlich im Juli 2009 als dritte Single aus dem Debütalbum The Foundation veröffentlicht, ja, und wurde für die Zac Brown Band auch dann ihr zweiter Nummer 1 Hit in den US Country Charts. Und es geht eben um den Moment, wenn man einfach alles hinter sich lässt, also einfach jetzt mal die Füße ins Wasser reinhält, Sand unter sich hat, einen Drink in der Hand und bloß nicht irgendwie nochmal zurückblickt, irgendwie in den Stress rein. Also würde ich sagen, machen wir es doch jetzt einfach hier auch mal so ein bisschen, ne? Gedanklich raus aus dem Büro, weg von der Baustelle, schon mal rein in den nächsten Urlaub. Es ist unser Song des Tages hier auf The Wolf. Hier ist die Zac Brown Band mit Toes.

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1: Ich bin Lea Matschulat. Bei der Bundeswehr ist die Zahl der Bewerbungen gut 5 Monate nach dem Start des neuen Wehrdienstes deutlich gestiegen. 2026 seien bislang rund 38.500 Bewerbungen eingegangen, heißt das aus dem Verteidigungsministerium, ein Plus von 24% im Vergleich zum Vorjahreszeitraum. Registriert wurden außerdem rund 11.000 neue Einstellungen, 13% mehr. Die aktive Truppe der Bundeswehr soll nach Plänen der Bundesregierung auf 260.000 Männer und Frauen anwachsen. Die Ministerpräsidenten und Ministerpräsidentinnen der Länder treffen sich heute in Berlin. Das wichtigste Thema der MPK, der Ministerpräsidentenkonferenz, die Finanzen.
2: Die Länder und auch die Kommunen fordern vom Bund mehr finanzielle Unterstützung, wenn es darum geht, Bundesregelungen umzusetzen. Es geht etwa um Kosten für die Sozialhilfe oder für das Kindergeld. Die gesetzlichen Vorgaben kommen aus Berlin und müssen in den Ländern umgesetzt werden. Und bei der MPK heute wollen die Länderchefs an das Prinzip der Konnexität erinnern. Das bedeutet, wer bestellt, der muss auch bezahlen. Thomas Bleskin, Nachrichtenredaktion.
1: In Venezuela gilt nach 2 starken Erdbeben der Notstand. Es gibt massive Schäden. Genaue Angaben zum Ausmaß der Schäden oder zu Opferzahlen liegen bislang nicht vor. Priorität hätten nun die Rettungsarbeiten, sagte die geschäftsführende Präsidentin Rodriguez. Es waren keine Züge mehr und der Schulunterricht wurde eingestellt. Und auch am internationalen Flughafen der Hauptstadt Caracas geht aktuell nichts mehr. Bei der Fußball-Weltmeisterschaft hat sich Mexiko 3:0 gegen Tschechien durchgesetzt, Südafrika hat mit 1:0 gegen Südkorea gewonnen und Brasilien traf 3-mal gegen Schottland 3:0. Marokko besiegte zum Abschluss der WM-Vorrunde Haiti mit 4:2. Die Schweiz gewann gegen Kanada mit 2:1 und Bosnien-Herzegowina bezwang Katar mit 3:1.
3: Und jetzt das Hessen-Update mit Cedric Kunz. Zwischen Frankfurt und Gießen ist der Bahnverkehr weiterhin stark beeinträchtigt. Laut RMV und Deutscher Bahn ist ein defektes Stellwerk in Friedberg der Grund. In Südhessen wurden über 200 Japankäfer entdeckt. Der Pflanzenschutzdienst des Regierungspräsidiums Gießen will die Ausbreitung mit über 30 Fallen stoppen. Rund um den Fundort in Trebur gilt ein Bewässerungsverbot für die Rasenflächen. Und laut dem hessischen Arbeitsministerium müssen Arbeitgeber ihre Beschäftigten mehr schützen bei dieser Hitze. Mehr dazu in den News um 5:30.
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4: Hier steht ihr aktuell am längsten. Auf der A60 Richtung Rüsselsheim gibt es zwischen Ginsheim-Gustavsburg und Bischofsheim dichten Verkehr. Das kostet euch mindestens 2 Minuten. Auf der A67 Richtung Mönchhof-Dreieck ist der Verkehr zwischen dem Rüsselsheimer Dreieck und dem Mönchhof-Dreieck ebenfalls dicht. Auch hier müsst ihr mit mindestens 2 Minuten Zeitverlust rechnen. Gute Fahrt.
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4: In Idstein sind es aktuell 24 Grad, in Rüsselsheim ebenfalls 24. In Selters messen wir 21 Grad. Und so wird das Wetter heute. Es erwartet euch ein Tag mit Sonne und einigen Wolken. Das Ganze bei hochsommerlichen 35 Grad.
5: Einen wunderschönen guten Morgen, Mittwoch, der 24. Juni. Ihr hört den neuen Country-Morgen hier auf The Wolf mit mir, Cedric Kunz. Schön, dass ihr mit dabei seid. Wir schalten gleich erstmal wieder rüber in Richtung Staaten und zwar genauer gesagt nach Winston-Salem. Dort ja also unsere Fußball-Nationalelf weiterhin zu Gast. Und da wollen wir dann also gleich nochmal rüberschalten, natürlich zu unseren Korrespondenten. Davor gibt es noch Bob Dylan und Hurricane und hier ist Owen Riling mit Old Dirt Roads.

0: 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Die neue WM-Woche, die ist ja am Montag durchaus bescheiden auf jeden Fall mal gestartet. Klar, natürlich waren wir alle noch glücklich nach diesem Zittersieg gegen die Elfenbeinküste, dieses knappe 2:1. Aber dann doch wirklich die Nachricht, Nico Schlotterbeck fällt also für den Rest des Turniers aus. Die Befürchtungen, die haben sich bewahrheitet. Der Innenverteidiger hat sich im Spiel gegen die Elfenbeinküste nämlich einen Bänderriss im Sprunggelenk zugezogen. Autsch. Gute Besserung auf jeden Fall mal an dieser Stelle. Am Donnerstag geht's dann also weiter, und zwar gegen Ecuador. Da wird sich die Mannschaft sowieso personell noch deutlich verändern, da bin ich mir ganz, ganz sicher. Wir können ja generell schon mal ein bisschen nach vorn schauen. Wir sind ja schon Gruppenerster. Es geht jetzt ja am Donnerstag, wie gesagt, eigentlich quasi um nichts mehr. Aber wie geht es denn dann weiter für das deutsche Team? Wie sieht so ein möglicher Weg ins WM-Finale aus? Für uns vor Ort in Winston-Salem ist der Kollege Thomas Bremser.
1: Also, weil Deutschland vorzeitig feststeht als Gruppensieger, ist schon einiges klar. Das 16-Finale findet bei Boston statt, rund 2,5 Flugstunden von hier. Und zwar am Montag, den 29. spät, 22.30 Uhr deutscher Zeit. 15 Gegner sind da möglich, darunter Kanada, Schweden oder Schottland. Bei einem Sieg geht es dann weiter am Unabhängigkeitstag der USA, am Samstag, den 4. Juli in Philadelphia. Dann noch später, 23 Uhr deutscher Zeit. Wahrscheinlich ist das der Knaller dann gegen Frankreich. Aber so weit sind wir noch lange nicht.
0: Ach Thomas, alles gut. Es ist ja immer gar nicht schlecht, so ein bisschen im Voraus planen zu können. Ne? Dann weiß ich wenigstens, wo ich gleich zum Chef hingehen kann und sagen kann, ja, da bräuchte ich dann vielleicht doch mal am nächsten Tag frei. Also ich bin mir nicht sicher, das werden noch ein paar längere Abende.

20 Zigaretten verpackt in einem Song. In dem Fall von Morgan Wallen, 20 Cigarettes. Schön, dass ihr mit dabei seid hier im neuen Country Morgen auf Wirbel. Wir machen weiter mit Johnny Cash und seiner legendären Version von Cry, Cry.

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0: Und jetzt haben wir für euch die 5 Fakten über Kris Kristofferson, die man selbst im Country-Mekka Nashville nicht kennt. 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
1: 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Fakt 5.
0: Kris hat mit einem Rhodes-Stipendium für Hochbegabte in Oxford studiert.
1: Fakt 4.
0: Neben seiner Musikkarriere hatte Kristofferson auch Erfolg als Schauspieler. Der Texaner hat in über 70 Filmen mitgespielt.
1: Fakt 3.
0: Zusammen mit Johnny Cash, Willie Nelson und Waylon Jennings hat er die Supergroup The Highwaymen gegründet.
1: Fakt 2.
0: Kris war 6-mal verheiratet und hatte 8 Kinder, die ihm alle sehr am Herzen lagen.
1: Fakt 1.
0: Kris Kristofferson war vor seiner Musikkarriere Hubschrauberpilot bei der Armee.
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2: Guten Morgen, ich bin Cedric Kunz und die Pläne für die Stromtrasse Rhein-Main-Link durch das Frankenberger Land stehen fest. Laut dem Projektsprecher Jonas Knob stellt der Betreiber Amprion diese Woche den geplanten Verlauf für die Region vor. Ab 2033 soll die Höchstleistungstrasse Windstrom von der Nordsee ins Rhein-Main-Gebiet bringen. Dabei verläuft sie auch durch das Frankenberger Land in Nordhessen. Neben dem Streckenverlauf werden auch die Orte von Zufahrten und Lagerplätzen, Eingriffe in die Landschaft und ausgleichende Naturschutz Schutzmaßnahmen vorgestellt. Im August sollen die Pläne dann bei der Bundesnetzagentur eingereicht werden. 2028 könnten dann die Bauarbeiten beginnen. Zwischen Frankfurt und Gießen bleibt der Bahnverkehr auch heute stark eingeschränkt. Laut RMV dauert die Störung nach einem Kabelbrand bei Karben voraussichtlich noch bis heute oder morgen an. Auslöser war ein Böschungsbrand an der Strecke. Dabei wurden Kabel beschädigt. Viele Züge fallen deswegen aus oder enden früher. Ersatzbusse sind ebenfalls im Einsatz. Und bei großer Hitze müssen Arbeitgeber ihre Beschäftigten am Arbeitsplatz schützen. Laut dem hessischen Arbeitsministerium gilt das besonders ab Temperaturen von mehr als 30 Grad am Arbeitsplatz. Möglich sind zum Beispiel mehr Pausen, Getränke, Gleitzeit oder gelockerte Kleidungsvorgaben. Hintergrund sind Risiken für Kreislauf und Konzentration.
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3: Hier steht ihr aktuell am längsten. Auf der A3 Richtung Frankfurt zwischen Ransbach-Baumbach und Limburg-Nord gibt es 7 Kilometer Stau nach einem Unfall. Eine Umleitung ist eingerichtet. In der Gegenrichtung Richtung Frankfurt stockt es zwischen Oberzhausen und Offenbach auf 4 Kilometern. Ebenfalls Richtung Frankfurt gibt es dichten Verkehr zwischen Frankfurt Süd und dem Offenbacher Kreuz. Auf der A60 Richtung Rüsselsheim staut es sich zwischen Ginsheim-Gustavsburg und Rüsselsheim-Mitte auf 1 Kilometer. Habt eine gute und sichere Fahrt.
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3: In Pforzheim zeigt das Thermometer 20 Grad, in Hofheim am Taunus sind es 24 und in Rüsselsheim messen wir 25 Grad. Und so wird das Wetter heute. Strahlend blauer Himmel erwartet euch, das Ganze bei hochsommerlichen 35 Grad.
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2: Hey ho und wunderschönen guten Morgen. Mittwoch, 24. Juni 2026, kurz nach 7:30. Ihr hört den neuen Country Morgen auf The Wolf und wir machen direkt mal so einen richtigen gute Laune-Song rein. Und zwar Lainey Wilson mit ihrer Version von What's Up.

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1: John Fogerty gehört wohl zu den ganz wenigen Künstlern, die man sowohl als Rock, aber eben auch als Country-Legende einordnen kann. Geworden ist er in Berkeley, Kalifornien und hat es dort nicht immer leicht. Seine Eltern waren Alkoholiker und auch seine Schulzeit war der Horror. Er gab in seiner Biografie zu, dass er im Unterricht nicht auf die Toilette gehen durfte, wenn er darum bat und dass er sich häufig dann einnässte, ungezwungen war, in seiner nassen Kleidung dazusitzen. Doch die Schulzeit hatte auch eine gute Sache. Er lernte dort nämlich seinen Kumpel Doug Clifford kennen, mit dem er später die Rockband Creedence Clearwater Revival gründete.

0: In nur 3 Jahren hatten die Jungs 9 Top-10-Hits, doch wie so oft gab es auch dort Schwierigkeiten, die auch an John lagen, wie er mittlerweile zugab.
1: I didn't really realize what I was doing, but I think I was giving some direction. And Tom was clearly unhappy with that. If I'd had a clue what was going on, I probably could have figured that out. But, you know, like I say, I did not.
0: Nach seiner Zeit bei Creedence Clearwater Revival begann Fogerty eine Solokarriere und schrieb für die größten Legenden unserer Zeit. Obwohl, klar ist auch er selbst gehört definitiv in diese Kategorie.

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1: Oh Leute, ich bin heute ein bisschen müde, muss ich sagen, aber ich hatte gestern noch so einen schönen Abend auf Balkonien. Einfach den Sonnenuntergang genossen, langsam so ein bisschen gemerkt, wie es kühler wurde. So ein richtig schöner Sommerabend, einfach auf dem Balkon. Dazu noch ein schönes, leckeres Kühlgetränk, so wie es sein soll. Und dazu eben noch so richtig schöne Country-Sommermusik gehört. 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
1: Ich bin Lea Matschulat. In Venezuela sind nach zwei starken Erdbeben viele Menschen verschüttet. Die Regierung hat den Notstand ausgerufen und spricht von großen Schäden. Die US-Erdbebenwarte USGS gab die Stärke der Beben mit 7,2 und 7,5 an. Vielerorts sind Häuser eingestürzt, Rettungskräfte suchen in den Trümmern nach Menschen. Der internationale Flughafen der Hauptstadt Caracas wurde wegen Schäden geschlossen. Die Ministerpräsidenten und Präsidentinnen der Länder treffen sich heute in Berlin. Das wichtigste Thema der MPK, der Ministerpräsidentenkonferenz, die Finanzen.
2: Die Länder und auch die Kommunen fordern vom Bund mehr finanzielle Unterstützung, wenn es darum geht, Bundesregelungen umzusetzen. Es geht etwa um Kosten für die Sozialhilfe oder für das Kindergeld. Die gesetzlichen Vorgaben kommen aus Berlin und müssen in den Ländern umgesetzt werden. Und bei der MPK heute wollen die Länderchefs an das Prinzip der Konnexität erinnern. Das bedeutet, wer bestellt, der muss auch bezahlen. Thomas Bleskin, Nachrichtenredaktion.
1: Bei der Bundeswehr ist die Zahl der Bewerbungen gut 5 Monate nach dem Start des neuen Wehrdienstes deutlich gestiegen. 2026 seien bislang rund 38.500 Bewerbungen eingegangen, heißt das aus dem Verteidigungsministerium. Ein Plus von 24% im Vergleich zum Vorjahreszeitraum. Registriert wurden auch rund 11.000 Einstellungen, 13% mehr. Bei der Fußball-Weltmeisterschaft trifft die deutsche Nationalmannschaft heute Abend auf Ecuador. Das dritte Gruppenspiel findet im Finalstadion bei New York statt.
3: Keine Experimente, das ist das Motto des Bundestrainers. Seine Mannschaft soll sich weiter einspielen und im Flow bleiben. Nur Antonio Rüdiger und David Raum rotieren rein. Dennis Undav bleibt erneut die Joker-Rolle. Der Gegner aus Ecuador bangt ums Weiterkommen, hat nur einen Punkt geholt gegen Curaçao, hatte dabei aber auch viel Pech. Julian Nagelsmann lobt vor allem die Abwehr des Gegners. Es könnte im Stadion bei New York sehr laut und sehr gelb werden, denn im Großraum New York leben Hunderttausende mit ecuadorianischen Wurzeln. Aus New York, Thomas Bremser.
1: Und die Ergebnisse aus der Nacht. Tschechien, Mexiko 0:3, Südafrika, Südkorea 1:0, Schottland, Brasilien 0:3, Marokko, Haiti 4:2, Schweiz, Kanada 2:1, Bosnien, Herzegowina gegen Katar 3:1.
4: Und jetzt das Hessen-Update mit Cedric Kunz. Zwischen Frankfurt und Gießen ist der Bahnverkehr weiterhin stark beeinträchtigt. Laut RMV und Deutscher Bahn ist ein defektes Stellwerk in Friedberg der Grund. In Südhessen wurden über 200 Japankäfer entdeckt. Der Pflanzenschutzdienst des Regierungspräsidiums Gießen will die Ausbreitung mit über 30 Fallen stoppen. Rund um den Fundort in Trebur gilt ein Bewässerungsverbot für die Rasenflächen. Und laut dem hessischen Arbeitsministerium müssen Arbeitgeber ihre Beschäftigten mehr schützen bei dieser Hitze. Mehr dazu in den News um 5:30.
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5: Hier steht ihr aktuell am längsten. Auf der A5 Richtung Frankfurt gibt es zwischen Obermörlen und dem Nordwestkreuz 4 Kilometer Stau wegen einer ungesicherten Unfallstelle. In der Gegenrichtung, Richtung Darmstadt, läuft der Verkehr zwischen Zwingenberg und Darmstadt-Eberstadt nur zäh. Auf der A3 Richtung Frankfurt stockt es zwischen Seligenstadt und Offenbach auf 7 Kilometern. In der Gegenrichtung Richtung Würzburg gibt es stockenden Verkehr zwischen Obertshausen und Hanau sowie zwischen Frankfurt Süd und dem Offenbacher Kreuz. Gute Fahrt!
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5: Bei euch in Bürstadt sind es aktuell 25 Grad, in Weilburg messen wir 23 und in Hanau ebenfalls 25 Grad. Und so wird das Wetter heute. Strahlend blauer Himmel erwartet euch, das Ganze bei hochsommerlichen 35 Grad.
6: Einen wunderschönen guten Morgen, wunderschönen Mittwoch. Mittwoch, 24. Juni, kurz nach 8. Ihr hört den neuen Country Morgen. Mit mir ist Cedric Kunz und wir schauen gleich mal auf das wohl größte Konzert der letzten 10, vielleicht sogar 20 Jahre. Hat auf jeden Fall durchaus das Potenzial dafür. Um welches Konzert es sich handelt, dazu gleich dann mehr nach den Eagles. Take it easy und hier ist Carly Pearce, Truck on Fire. So kommen wir doch gut rein in diesen neuen Tag.

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1: Ja, wunderschönen guten Morgen. Schön, dass ihr mit dabei seid hier im neuen Country Morgen auf The Wolf. Leute, wir müssen mal ganz kurz über Sonntag sprechen. Da wird noch viel zu wenig drüber gequatscht. Wie krass wird das bitte?
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1: Alan Jackson gibt ja dort sein allerletztes Konzert. Nach über 60 Millionen verkauften Tonträgern, über 35 Nummer 1 Hits, sagt er jetzt also diesen Sonntag in Nashville Tschüss. Und wer dort alles mit dabei ist als Special Guest, ist ja wirklich der absolute Wahnsinn. Unter anderem ja auch George Strait, unter anderem Luke Combs oder auch Lainey Wilson. Selbst das waren ja noch nicht mal alle. Dazu kommen auch noch ein Eric Church, Luke Bryan, Keith Urban, Miranda Lambert, Carrie Underwood und. Also das ist wirklich so krass, wer sich dort angekündigt hat. Aber für einen Alan Jackson, da gehört sich das, finde ich, auch. The Last Call, One More for the Road, The Final im Nissan Stadium in Nashville. Dann also, ja, bei uns in Deutschland ist es dann quasi 3.30 Uhr am Sonntag, mitten in der Nacht, wenn das Konzert dort stattfindet. Und natürlich hören wir dann hier am Montag bei mir im Country Morgen auch immer wieder rein. Was waren die großen emotionalen Momente?

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1: Und wir kommen jetzt hier auf The Wolf zu unserem Song des Tages. Die Zac Brown Band mit Toes, und das ist quasi eigentlich ja der Soundtrack für raus aus dem Alltag, rein in den Urlaub. Der Song, der wurde nämlich im Juli 2009 als dritte Single aus dem Debütalbum The Foundation veröffentlicht, ja, und wurde für die Zac Brown Band auch dann ihr zweiter Nummer 1 Hit in den US Country Charts. Und es geht eben um den Moment, wenn man einfach alles hinter sich lässt, also einfach jetzt mal die Füße ins Wasser reinhält, Sand unter sich hat, einen Drink in der Hand und bloß nicht irgendwie nochmal zurückblickt, irgendwie in den Stress rein. Also würde ich sagen, machen wir es doch jetzt einfach hier auch mal so ein bisschen, ne? Gedanklich raus aus dem Büro, weg von der Baustelle, schon mal rein in den nächsten Urlaub. Es ist unser Song des Tages hier auf The Wolf. Hier ist die Zac Brown Band mit Toes.

0: Gemeinsam schauen wir jetzt auf die Top 3 Country Songs aus dem Jahr 1993.
1: Platz 3.
0: George Strait, Easy Come, Easy Go.
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1: Platz 2.
0: John Michael Montgomery, I Love the Way You Love Me.
1: Platz 1.
0: Kaum ein Songname ist als Radiomoderator schwerer auszusprechen. Alan Jackson mit Chattahoochee.

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3: Guten Morgen, ich bin Cedric Kunz und die Pläne für die Stromtrasse Rhein-Main-Link durch das Frankenberger Land stehen fest. Laut dem Projektsprecher Jonas Knob stellt der Betreiber Amprion diese Woche den geplanten Verlauf für die Region vor. Ab 2033 soll die Höchstleistungstrasse Windstrom von der Nordsee ins Rhein-Main-Gebiet bringen. Dabei verläuft sie auch durch das Frankenberger Land in Nordhessen. Neben dem Streckenverlauf werden auch die Orte von Zufahrten und Lagerplätzen, Eingriffe in die Landschaft und ausgleichende Naturschutzmaßnahmen vorgestellt. Im August sollen die Pläne dann bei der Bundesnetzagentur eingereicht werden. 2028 könnten dann die Bauarbeiten beginnen. Zwischen Frankfurt und Gießen bleibt der Bahnverkehr auch heute stark eingeschränkt. Laut RMV dauert die Störung nach einem Kabelbrand bei Karben voraussichtlich noch bis heute oder morgen an. Auslöser war ein Böschungsbrand an der Strecke. Dabei wurden Kabel beschädigt. Viele Züge fallen deswegen aus oder enden früher. Ersatzbusse sind ebenfalls im Einsatz. Und bei großer Hitze müssen Arbeitgeber ihre Beschäftigten am Arbeitsplatz schützen. Laut dem hessischen Arbeitsministerium gilt das besonders ab Temperaturen von mehr als 30 Grad am Arbeitsplatz. Möglich sind zum Beispiel mehr Pausen, Getränke, Gleitzeit oder gelockerte Kleidungsvorgaben. Hintergrund sind Risiken für Kreislauf und Konzentration.
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4: Hier steht ihr aktuell am längsten. Auf der A5 Richtung Frankfurt zwischen Obermörlen und dem Bad Homburger Kreuz gibt es 6 Kilometer Stau. Die Fahrbahn ist auf 2 Fahrstreifen verengt. Der Verkehr wird an einer Unfallstelle vorbeigeführt. Auf der A3 Richtung Frankfurt stockt es zwischen Seligenstadt und Offenbach auf 9 Kilometern. In der Gegenrichtung Richtung Würzburg gibt es zwischen Obertshausen und Hanau 1 Kilometer Stau. Auf der A45 Richtung Gießen stockt der Verkehr zwischen dem Gambacher Kreuz und dem Gießener Südkreuz auf 2 Kilometern. Ebenfalls Richtung Gießen gibt es zwischen Mainhausen und Kleinostheim dichten Verkehr. Habt eine gute und sichere Fahrt.
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4: Bei euch in Michelstadt sind es aktuell 26 Grad. Genauso warm ist es in Aschaffenburg. In Heppenheim messen wir 25 Grad. Und so wird das Wetter heute. Strahlend blauer Himmel erwartet euch, das Ganze bei hochsommerlichen 35 Grad.

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1: Einen wunderschönen guten Morgen. Ihr hört den neuen Country Morgen hier auf The Wolf. Und ich bin nicht alleine hier gerade im Studio, denn extra früh aufgestanden ist auch Anne West. Guten Morgen.
2: Guten Morgen.
1: Du bist ja heute Abend unser großer Star bei Hosted By. Bekommst dir also eine Stunde lang die komplette Narrenfreiheit, was du eben labern möchtest, was für Musik du spielst. Aber erstmal ganz kurz vielleicht was zu dir, für alle, die dich nicht kennen. Wer bist du?
2: Hi, ich bin Anne West. Ich bin eine deutsche Country-Sängerin und schreibe meine Songs auch selber. Und ich hoffe, ihr habt ganz, ganz viel Spaß bei der Radioshow. Ich weiß nicht, ob ihr euch da sicher seid, ob das so eine schlaue Idee war, mir diese Stunde zu geben. Aber ich glaube, es macht ganz, ganz viel Spaß.
1: Ah doch, ich glaube das wird heute Abend sehr, sehr gut. Ich freue mich sehr drauf. Was für Musik bringst du denn so mit? Also, dann sind wir schon mal vorgewarnt.
2: Also, ich habe einen guten Mix, glaube ich, aus absoluten Legenden, Newcomern. Ich weiß ja, du bist ein großer Stella Lefty-Fan. Ja. Also ist auch was für dich dabei, kann ich schon mal sagen. Und eventuell habe ich auch ein, zwei kleine Überraschungen mit drin.
1: Oh, das klingt sehr, sehr gut. Also, heute unbedingt einschalten von 18 bis 19 Uhr. Unser großer Star heute, Anne West, eben bei Hosted By. Und für alle, die heute Abend keine Zeit haben, keine Sorge, ihr könnt die Wiederholung übrigens auch nochmal am Sonntag nachhören. Auch dort wieder von 18 bis 19 Uhr. Nur hier auf The Wolf. Und dann wünsche ich dir jetzt erstmal schon mal ganz, ganz viel Spaß später, Anne.
2: Danke, danke, danke. Wir hören uns.

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1: Schön, dass ihr eingeschaltet habt hier im neuen Country Morgen auf The Wolf. Und manche Country-Verrückte von uns, die denken sich heute, ja nee, ist noch nicht warm genug. Lass uns doch nochmal ein bisschen rumspringen, rumfeiern. Und zwar bei Jackson Dean heute Abend in Köln. Es gibt Männer, da lohnt es sich doch, für die schwitzt man sehr, sehr gerne. Am Sonntag war er ja erst, also mit Kippenmoor, dann in München. Und heute Abend das nächste Konzert, dann also in Köln. Das wird richtig gut. Ich bin mir ganz, ganz sicher. Hab nur Gutes vom Gig in München auf jeden Fall gehört. Und ich konnte ja auch jetzt gerade erst mit ihm sprechen. Und zwar beim Country to Country Festival. Super sympathischer Kerl. Und da hat er auch nochmal so ein bisschen mir erzählt, wie er sich eigentlich so zum Beginn seiner Karriere gefühlt hat.
2: I've been doing this since I was about 14. It's not always like it is in the movies.
1: Ich habe mit ungefähr 14 Jahren angefangen, aber das Talent, das kann nicht immer sofort entdeckt werden. Ich denke auch nicht über meinen Erfolg nach, damit ich auch nicht meine Motivation für neue Musik verliere. Naja, der Mann ist ja auch erst 25, also da ist auf jeden Fall noch genug Spielraum für viele, viele neue Alben. Hoffen wir doch mal. Ja, und jetzt dürfen wir uns erstmal also heute Abend auf Jackson Dean in Köln freuen. Und gemeinsam stimmen wir uns jetzt hier im Country Morgen auf The Wolf darauf schon mal ein. Und zwar ist er jetzt hier mit einer seiner größten Nummern.
3: New

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1: Ich bin Lia Matschulat. Innerhalb von weniger als einer Minute haben zwei sehr starke Erdbeben Venezuela erschüttert und erhebliche Schäden angerichtet. Sie hatten eine Stärke von 7,2 und 7,5. Mindestens 32 Menschen wurden getötet.
2: Viele Gebäude sind eingestürzt und Helfer suchen fieberhaft nach Verschütteten. Die geschäftsführende Präsidentin Desi Rodriguez sprach von einem Vorfall mit schwerwiegenden Folgen. Die Regierung hat den Notstand ausgerufen und der internationale Flughafen der Hauptstadt Caracas wurde wegen Schäden geschlossen. Zahlreiche Staaten haben Venezuela ihre Hilfe angeboten. Aus Lateinamerika, Andrea Sosa Gabrios.
1: Der Bundestag befasst sich heute mit möglichen neuen Wegen, um zu mehr Organspenden in Deutschland zu kommen. Eine fraktionsübergreifende Abgeordnetengruppe strebt dafür die Einführung einer Widerspruchsregelung an. Das hieße, dass Erwachsene automatisch als Organspender nach dem Tod gelten, außer man widerspricht noch zu Lebzeiten. Bisher ist für die Entnahme eine ausdrückliche Zustimmung notwendig. Die Deutsche Bahn bietet angesichts der Hitze in den nächsten Tagen an, gebuchte Fahrten im Fernverkehr kostenfrei zu stornieren. Wer seine Reise bei dieser extremen Wetterlage nicht antreten wolle, bekomme sein Geld zurück, heißt es von der DB. Die Möglichkeit gilt für Tickets für eine Fernverkehrsreise bis einschließlich 30. Juni, die bis zum 23. Juni gekauft wurden. Die Hitze-Sonderkulanz umfasst auch Spar- und Supersparpreistickets. Die DFB-Elf trifft bei der Fußball-Weltmeisterschaft heute Abend auf Ecuador. Thomas Bremser ist in New York. Thomas, was werden wir denn für ein Spiel heute sehen? Wie schwer wird's?
3: Ja, Ecuador hat nur einen Punkt geholt, aber hätte genauso gut die beiden Spiele gewinnen können. Sie haben die Tore halt nicht gemacht. Darum schätzt der Bundestrainer die Südamerikaner auch eigentlich als den stärksten Gegner in der Gruppe ein.
4: Generell ist die Defensive schon ihr Prunkstück. Es ist nicht so, dass sie offensiv immer 3-4 Tore schießen, aber oft hat eben ein 1-0 gereicht, weil sie defensiv super stabil sind.
3: Also es kann das berühmte Geduldsspiel werden, vermutlich kein Hurra-Fußball.
1: Danke, Thomas Bremser. Die Ergebnisse der Nacht: Tschechien, Mexiko 0-3, Südafrika, Südkorea 1-0, Schottland, Brasilien 0-3, Marokko, Haiti 4-2, Schweiz, Kanada 2-1, Bosnien, Herzegowina, Katar 3-1.
5: Und jetzt das Hessen-Update mit Cedric Kunz. Zwischen Frankfurt und Gießen ist der Bahnverkehr weiterhin stark beeinträchtigt. Laut RMV und Deutscher Bahn ist ein defektes Stellwerk in Friedberg der Grund. In Südhessen wurden über 200 Japankäfer entdeckt. Der Pflanzenschutzdienst des Regierungspräsidiums Gießen will die Ausbreitung mit über 30 Fallen stoppen. Rund um den Fundort in Trebur gilt ein Bewässerungsverbot für die Rasenflächen. Und laut dem hessischen Arbeitsministerium müssen Arbeitgeber ihre Beschäftigten mehr schützen bei dieser Hitze. Mehr dazu in den News um 5:30.
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6: Hier steht ihr aktuell am längsten. Auf der A5 Richtung Frankfurt zwischen Obermörlen und dem Nordwestkreuz Frankfurt gibt es 12 Kilometer Stau. Die Unfallstelle ist geräumt. Auf der A3 Richtung Würzburg stockt es zwischen Obertshausen und Hanau auf 1 Kilometer. In der Gegenrichtung Richtung Frankfurt stockt der Verkehr zwischen Hanau und Frankfurt Süd auf 5 Kilometern. Auf der A7 Richtung Fulda zwischen Malsfeld und Homberg liegen Reifenteile auf der Fahrbahn. Wir wünschen euch eine gute Fahrt.
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6: Bei euch in Darmstadt sind es aktuell 28 Grad, in Bensheim ebenfalls 28 und Hanau meldet 27 Grad. Und so wird das Wetter heute. Strahlend blauer Himmel erwartet euch, das Ganze bei hochsommerlichen 35 Grad.

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1: Alter, ist das warm aktuell, oder? Also es ist kaum auszuhalten. Selbst um diese Uhrzeit hier bin ich schon wieder am Schwitzen gerade. Es ist eine absolute Hitzewelle über Deutschland. Es werden ja gerade auch, ein Hitzerekord fällt gerade nach dem nächsten im Juni. Also es ist ja wirklich der absolute Wahnsinn. Ich freue mich ja immer noch, dass ich hier direkt nach der Show, ich nehme ab sofort immer nur Badesachen sofort mit. Ich fahre direkt bei mir in der Nähe zum See und springe danach erstmal direkt dort rein. Also das ist wenigstens so eine schöne Abkühlung. Aber kurze Schweigeminute an alle bitte, die gerade irgendwo in der Dachgeschosswohnung wohnen oder vielleicht sogar auf dem Dachboden, gibt es ja auch ab und zu. Ich kann mir nicht vorstellen, wie heiß es dort ist. Ich habe am Wochenende einmal im Wohnmobil geschlafen und das war mir schon wirklich zu viel. Das Ding ist, das Wetter, das ist mir deutlich zu heiß, aber so richtig schön heiße Songs, die suchen wir ja gerade mit euch. Bei unserer The Wolf Summertime. Gemeinsam mit euch wollen wir die perfekten Sommer-Country-Songs wirklich rausfinden. Und da kann wirklich alles dabei sein. Egal ob New Country.
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1: Guten Morgen, ich bin Cedric Kunz und die Pläne für die Stromtrasse Rhein-Main-Link durch das Frankenberger Land stehen fest. Laut dem Projektsprecher Jonas Knob stellt der Betreiber Amprion diese Woche den geplanten Verlauf für die Region vor. Ab 2033 soll die Höchstleistungstrasse Windstrom von der Nordsee ins Rhein-Main-Gebiet bringen. Dabei verläuft sie auch durch das Frankenberger Land in Nordhessen. Neben dem Streckenverlauf werden auch die Orte von Zufahrten und Lagerplätzen, Eingriffe in die Landschaft und ausgleichende Naturschutz Schutzmaßnahmen vorgestellt. Im August sollen die Pläne dann bei der Bundesnetzagentur eingereicht werden. 2028 könnten dann die Bauarbeiten beginnen. Zwischen Frankfurt und Gießen bleibt der Bahnverkehr auch heute stark eingeschränkt. Laut RMV dauert die Störung nach einem Kabelbrand bei Kaben voraussichtlich noch bis heute oder morgen an. Auslöser war ein Böschungsbrand an der Strecke. Dabei wurden Kabel beschädigt. Viele Züge fallen deswegen aus oder enden früher. Ersatzbusse sind ebenfalls im Einsatz. Und bei großer Hitze müssen Arbeitgeber ihre Beschäftigten am Arbeitsplatz schützen. Laut dem hessischen Arbeitsministerium gilt das besonders ab Temperaturen von mehr als 30 Grad am Arbeitsplatz. Möglich sind zum Beispiel mehr Pausen, Getränke, Gleitzeit oder gelockerte Kleidungsvorgaben. Hintergrund sind Risiken für Kreislauf und Konzentration.
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2: Hier steht ihr aktuell am längsten. Auf der A5 Richtung Frankfurt gibt es zwischen Friedberg und dem Nordwestkreuz Frankfurt 8 Kilometer Stau. Rechnet mit 35 Minuten Zeitverlust. Auf der A3 Richtung Frankfurt stockt es zwischen Obertshausen und Offenbach auf 4 Kilometern. In der Gegenrichtung, Richtung Würzburg, steht ein kaputtes Motorrad auf dem Standstreifen bei Hanau im Baustellenbereich. Auf der A5 Richtung Kassel stockt der Verkehr zwischen Bad Homburger Kreuz und Friedberg auf 2 Kilometern. Ebenfalls in Richtung Kassel, zwischen Alsfeld West und Alsfeld Ost, liegt ein Plastikteil auf dem linken Fahrstreifen. Wir wünschen euch eine gute Fahrt.
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2: In Nastetten zeigt das Thermometer 31 Grad. Selters meldet 27 Grad, während in Wiesbaden ebenfalls 31 Grad gemessen werden. Und so wird das Wetter heute. Strahlend blauer Himmel erwartet euch, das Ganze bei hochsommerlichen 35 Grad.

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1: Und jetzt kommen wir hier auf The Wolf wieder zu unserem Song des Tages.
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1: Ein Song über einen richtigen Ehezoff, einer der legendärsten Kombis überhaupt, Johnny Cash und June Carter mit Jackson. Inhaltlich ist das gefühlt fast schon wie so eine kleine Country-Komödie, also so ein Paar in dem Song, das hat sich nämlich Hals über Kopf ineinander verliebt. Das Feuer, das ist dann trotzdem immer relativ schnell raus. Er will also weg und sie nimmt ihn dann nochmal so komplett auseinander. Geh ruhig, mach dich ruhig lächerlich, also so ein richtiger Ehestreit halt. Ja, und das obwohl Johnny Cash und June Carter zum Zeitpunkt des Songs noch gar nicht miteinander verheiratet waren. Also ich weiß auch nicht, ob da hinter den Kulissen vielleicht schon mal so ein paar Streitereien waren. War ja vielleicht dann wie bei Fleetwood Mac. Wer weiß. Auf jeden Fall war der Song richtiger Erfolg. Die Version von Johnny Cash und June Carter, die kam bis auf Platz 2 der US Country Charts. Und heute für uns ist es auch die Nummer 1. Es ist unser Song des Tages hier auf The Wolf. Hier sind Johnny Cash und June Carter mit Jackson.

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1: Ich bin Lea Matschulat. Binnen weniger Sekunden haben zwei starke Erdbeben Venezuela erschüttert. Mindestens 32 Menschen sind umgekommen, rund 700 sind verletzt. Die Regierung in Venezuela hat inzwischen den Notstand ausgerufen. Die genaue Zahl der Opfer ist noch unklar.
2: Die US-Erdbebenwarte geht davon aus, dass mehr als 1000 Menschen bei den schweren Erdbeben gestorben sind. Rettungskräfte suchen in den Trümmern der eingestürzten Gebäude aktuell intensiv nach Verschütteten. Der Zugverkehr in Venezuela wurde eingestellt, der Flughafen in der Hauptstadt geschlossen und auch die Schulen bleiben heute zu. Erdbeben in diesem Ausmaß habe es bisher noch nie gegeben, heißt es von der Regierung. Viele Länder haben bereits ihre Hilfe zugesagt. Laut US-Außenminister Rubio seien Rettungsmannschaften sowie humanitäre und medizinische Hilfe aus den USA schon auf dem Weg. Fiona Reinhardt, Nachrichtenredaktion.
1: Der Bundestag befasst sich heute mit möglichen neuen Wegen, um zu mehr Organspenden in Deutschland zu kommen. Eine fraktionsübergreifende Abgeordnetengruppe strebt dafür die Einführung einer Widerspruchsregelung an. Das hieße, dass Erwachsene automatisch als Organspender nach dem Tod gelten, außer sie haben zu Lebzeiten widersprochen. Bisher ist für Entnahmen eine ausdrückliche Zustimmung nötig. Die Ministerpräsidenten und Präsidentinnen der Länder treffen sich heute in Berlin. Das wichtigste Thema der MPK, der Ministerpräsidentenkonferenz, die Finanzen.
3: Die Länder und auch die Kommunen fordern vom Bund mehr finanzielle Unterstützung, wenn es darum geht, Bundesregelungen umzusetzen. Es geht etwa um Kosten für die Sozialhilfe oder für das Kindergeld. Die gesetzlichen Vorgaben kommen aus Berlin und müssen in den Ländern umgesetzt werden. Und bei der MPK heute wollen die Länderchefs an das Prinzip der Konnexität erinnern. Das bedeutet, wer bestellt, der muss auch bezahlen. Thomas Bleskin, Nachrichtenredaktion.
1: Brasilien hat sich bei der Fußball-Weltmeisterschaft im letzten Vorrundenspiel mit 3:0 gegen Schottland durchgesetzt. Rekordmeister Brasilien zieht als Gruppensieger damit in die K.O.-Runde ein. Auch die Schweiz zieht als Gruppenerster weiter nach einem 2:1 gegen Kanada. Die weiteren Ergebnisse aus der Nacht. Bosnien-Herzegowina, Katar 3:1, Marokko-Haiti 4:2, Tschechien unterliegt Mexiko 0:3, Südafrika-Südkorea 1:0. Heute Abend um 22 Uhr trifft Deutschland auf Ecuador.
4: Und jetzt für euch das Hessen-Update mit Philipp Stammer. Ein mutmaßlicher Drogendealer aus Mittelhessen soll sich selbst überführt haben. In einer Videoreportage zeigte er sich offenbar beim Drogenhandel. Jetzt muss er sich vor Gericht verantworten. Zum Start der Sommerferien müssen Autofahrer in Hessen mit langen Staus rechnen. Besonders voll dürfte es auf den Autobahnen rund um Frankfurt sowie auf den Strecken Richtung Nord- und Ostsee werden. Der ADAC rät, Stoßzeiten möglichst zu vermeiden. Und der Deutsche Wetterdienst warnt heute in weiten Teilen Hessens vor großer Hitzebelastung. Vor allem ältere Menschen, Kinder und gesundheitlich angeschlagene Personen sollten die Mittagshitze meiden und ausreichend trinken.
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5: Hier steht ihr aktuell am längsten. Auf der A5 Richtung Frankfurt, zwischen Friedberg und dem Nordwestkreuz Frankfurt, gibt es 6 Kilometer Stau. Ihr müsst mit mindestens 25 Minuten Zeitverlust rechnen. Auf der A3 Richtung Frankfurt, zwischen dem Wiesbadener Kreuz und Kelsterbach, staut es sich auf 4 Kilometern. In der Gegenrichtung, Richtung Köln, zwischen Kelsterbach und dem Mönchhof-Dreieck, steht ihr auf 1 Kilometer. Auf der A5 Richtung Kassel, zwischen Frankfurt Flughafen Nord und dem Nordwestkreuz Frankfurt, ist der Verkehr auf 4 Kilometern stockend. Ebenfalls Richtung Kassel, zwischen Alsfeld West und Alsfeld Ost, liegt ein Plastikteil auf dem linken Fahrstreifen. Gute Fahrt.
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5: In Wiesbaden sind es aktuell 33 Grad. In Aschaffenburg haben wir 30 Grad, genauso in Bad Nauheim. Und so wird das Wetter heute. Strahlend blauer Himmel erwartet euch, das Ganze bei hochsommerlichen 35 Grad.
6: Hey ho, wir kommen gemeinsam gut durch diesen heißen Donnerstag. Ich hoffe mal, ihr habt heute frei, könnt vielleicht doch irgendwie gleich noch in Richtung See, in Richtung Wasser irgendwo fahren. Ja, und ansonsten schaffen wir auch den Büroalltag heute gemeinsam und zwar mit guter Musik. Gleich mit Susi Quattro, der Lieblingssängerin von meinem Vater. Und davor gibt's noch Kenny Chesney, She Thinks My Tractor's Sexy.
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1: Hier müsst ihr aktuell am meisten Zeit einplanen. Auf der A5 Richtung Kassel zwischen Frankfurt Flughafen Nord und dem Nordwestkreuz Frankfurt gibt es 5 Kilometer Stau. In der Gegenrichtung staut es sich auf 4 Kilometern zwischen Friedberg und dem Nordwestkreuz Frankfurt. Auf der A3 Richtung Frankfurt zwischen dem Wiesbadener Kreuz und Kelsterbach gibt es 4 Kilometer Stau. In der Gegenrichtung staut es sich auf 3 Kilometern zwischen Kelsterbach und dem Mönchhof-Dreieck. Auf der A45 Richtung Gießen zwischen Iringshausen und dem Wetzlarer Kreuz stockt der Verkehr auf 4 Kilometern. Habt eine gute und sichere Fahrt.
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1: In Bürstadt sind es aktuell 33 Grad. Genauso warm ist es in Pforzheim. In Heidelberg messen wir 31 Grad. In den nächsten Stunden ist es überwiegend klar. Heute Nacht sinkt das Thermometer auf warme 25 Grad. Morgen wird es teils bewölkt mit freundlichen Auflockerungen bei bis zu heißen 37 Grad.
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2: Hey ho, wunderschönen Donnerstag euch allen. Schön, dass ihr mit dabei seid. Hier auf The Wolf. Wir machen weiter mit der heißesten Musik aktuell. Ja, nicht nur die Temperaturen sind richtig heiß, sondern jetzt gerade auch unseren Platz 1 in den letzten zwei Wochen bei unseren Hot 20, nämlich Deutschlands Country Charts. Ganz, ganz neu hat Stella Lefty mit Boston.
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1: Ich bin Lia Matschulat. Innerhalb von weniger als einer Minute haben zwei sehr starke Erdbeben Venezuela erschüttert und erhebliche Schäden angerichtet. Sie hatten eine Stärke von 7,2 und 7,5. Mindestens 32 Menschen wurden getötet.
2: Viele Gebäude sind eingestürzt und Helfer suchen fieberhaft nach Verschütteten. Die geschäftsführende Präsidentin Delcy Rodriguez sprach von einem Vorfall mit schwerwiegenden Folgen. Die Regierung hat den Notstand ausgerufen und der internationale Flughafen der Hauptstadt Caracas wurde wegen Schäden geschlossen. Zahlreiche Staaten haben Venezuela ihre Hilfe angeboten. Aus Lateinamerika, Andrea Sosa Gabrios.
1: Der Bundestag befasst sich heute mit möglichen neuen Wegen, um zu mehr Organspenden in Deutschland zu kommen. Eine fraktionsübergreifende Abgeordnetengruppe strebt dafür die Einführung einer Widerspruchsregelung an. Das hieße, dass Erwachsene automatisch als Organspender nach dem Tod gelten, außer man widerspricht noch zu Lebzeiten. Bisher ist für die Entnahme eine ausdrückliche Zustimmung notwendig. Die Deutsche Bahn bietet angesichts der Hitze in den nächsten Tagen an, gebuchte Fahrten im Fernverkehr kostenfrei zu stornieren. Wer seine Reise bei dieser extremen Wetterlage nicht antreten wolle, bekomme sein Geld zurück, heißt es von der DB. Die Möglichkeit gilt für Tickets für eine Fernverkehrsreise bis einschließlich 30. Juni, die bis zum 23. Juni gekauft wurden. Die Hitze-Sonderkulanz umfasst auch Spar- und Supersparpreistickets. Die DFB-Elf trifft bei der Fußball-Weltmeisterschaft heute Abend auf Ecuador. Thomas Bremser ist in New York. Thomas, was werden wir denn für ein Spiel heute sehen? Wie schwer wird's?
3: Ja, Ecuador hat nur einen Punkt geholt, aber hätte genauso gut die beiden Spiele gewinnen können. Sie haben die Tore halt nicht gemacht. Darum schätzt der Bundestrainer die Südamerikaner auch eigentlich als den stärksten Gegner in der Gruppe ein.
4: Generell ist die Defensive schon ihr Prunkstück. Es ist jetzt nicht so, dass sie offensiv immer 3-4 Tore schießen, aber oft hat ihm eben ein 1-0 gereicht, weil sie defensiv super stabil sind.
3: Also es kann das berühmte Geduldsspiel werden, vermutlich kein Hurra-Fußball.
1: Danke, Thomas Bremser. Die Ergebnisse der Nacht: Tschechien, Mexiko 0-3, Südafrika, Südkorea 1-0, Schottland, Brasilien 0-3, Marokko, Haiti 4-2, Schweiz, Kanada 2-1, Bosnien, Herzegowina, Katar 3-1.
5: Und jetzt für euch das Hessen-Update mit Philipp Stammer. Ein mutmaßlicher Drogendealer aus Mittelhessen soll sich selbst überführt haben. In einer Videoreportage zeigte er sich offenbar beim Drogenhandel. Jetzt muss er sich vor Gericht verantworten. Zum Start der Sommerferien müssen Autofahrer in Hessen mit langen Staus rechnen. Besonders voll dürfte es auf den Autobahnen rund um Frankfurt sowie auf den Strecken Richtung Nord- und Ostsee werden. Der ADAC rät, Stoßzeiten möglichst zu vermeiden. Und der Deutsche Wetterdienst warnt heute in weiten Teilen Hessens vor großer Hitzebelastung. Vor allem ältere Menschen, Kinder und gesundheitlich angeschlagene Personen sollten die Mittagshitze meiden und ausreichend trinken.
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6: Hier steht ihr aktuell am längsten. Auf der A3 Richtung Köln gibt es zwischen Kelsterbach und dem Mönchhof-Dreieck 3 Kilometer Stau. In der Gegenrichtung, Richtung Frankfurt, staut es sich zwischen dem Wiesbadener Kreuz und dem Mönchhof-Dreieck auf 2 Kilometern. Auf der A5 Richtung Kassel stockt der Verkehr zwischen Frankfurt-Niederrad und dem Nordwestkreuz Frankfurt auf 4 Kilometern. Ebenfalls auf der A5 Richtung Heidelberg gibt es zwischen Zwingenberg und Bensheim 2 Kilometer Stau. Auf der A4 Richtung Erfurt liegen zwischen Wommen und Herleshausen Reifenteile auf der Fahrbahn. Dort ist Vorsicht geboten. Gute Fahrt.
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6: In Wabenhausen haben wir aktuell 33 Grad, in Heidelberg 31 und auch in Wetzlar 31 Grad. In den nächsten Stunden ist es überwiegend klar. Heute Nacht sinkt das Thermometer auf warme 25 Grad. Morgen wird es teils bewölkt mit freundlichen Auflockerungen bei bis zu heißen 37 Grad.
7: Einen wunderschönen Donnerstag euch allen. Ich sag schon mal ganz, ganz viel Spaß. Solltet ihr heute Abend beim Doppelkonzert in Köln sein und zwar bei Kip Moore und Jackson Dean. Bin mir sicher, das wird richtig, richtig fett und gemeinsam wollen wir uns darauf schon mal doch einstimmen. Hier ist nämlich jetzt Jackson Dean, When a Man Loves a Woman.
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1: Hier steht ihr aktuell am längsten. Auf der A3 Richtung Köln, zwischen Kelsterbach und dem Wiesbadener Kreuz, gibt es 4 Kilometer Stau. In der Gegenrichtung, Richtung Frankfurt, staut es sich zwischen dem Wiesbadener Kreuz und dem Mönchhof-Dreieck auf 2 Kilometern. Auf der A5 Richtung Darmstadt, zwischen Frankfurt-Niederrad und Frankfurt-Flughafen Nord, steht ihr auf 1 Kilometer. Ebenfalls auf der A5 Richtung Frankfurt, zwischen dem Reiskirchener Dreieck und Reiskirchen, 1 Kilometer Stau. Auf der A7 Richtung Würzburg, zwischen dem Fuldaer Dreieck und Bad Brückenau-Volkers, staut es sich auf 2 Kilometern. Wir wünschen euch eine gute Fahrt.
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1: Bei euch in Babenhausen sind es aktuell 35 Grad. In Bensheim messen wir 32 und Darmstadt meldet 34 Grad. In den nächsten Stunden ist es überwiegend klar. Heute Nacht sinkt das Thermometer auf warme 25 Grad. Morgen wird es teils bewölkt mit freundlichen Auflockerungen bei bis zu heißen 37 Grad.
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2: Hey ho, einen wunderschönen Donnerstag. Gleich habt ihr es geschafft. Gleich geht's endlich rein in die Mittagspause.

Und vielleicht habt ihr irgendwie heute mal einen lieben Kollegen, der euch irgendwie dort mit Eis verwöhnen kann. Das war doch vielleicht mal so ein Vorschlag. Kleiner Hint auch sonst an den Chef. Jetzt so ein Eis bei den Temperaturen, das wäre richtig, richtig geil. Wir machen weiter mit richtig guter Musik hier auf jeden Fall. Ella Langley, hier ist Choosing Texas. Schönen Donnerstag.

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1: Ich bin Lea Matschulat. Binnen weniger Sekunden haben zwei starke Erdbeben Venezuela erschüttert. Mindestens 32 Menschen sind umgekommen, rund 700 sind verletzt. Die Regierung in Venezuela hat inzwischen den Notstand ausgerufen. Die genaue Zahl der Opfer ist noch unklar.
2: Die US-Erdbebenwarte geht davon aus, dass mehr als 1000 Menschen bei den schweren Erdbeben gestorben sind. Rettungskräfte suchen in den Trümmern der eingestürzten Gebäude aktuell intensiv nach Verschütteten. Der Zugverkehr in Venezuela wurde eingestellt, der Flughafen in der Hauptstadt geschlossen und auch die Schulen bleiben heute zu. Erdbeben in diesem Ausmaß habe es bisher noch nie gegeben, heißt es von der Regierung. Viele Länder haben bereits ihre Hilfe zugesagt. Laut US-Außenminister Rubio seien Rettungsmannschaften sowie humanitäre und medizinische Hilfe aus den USA schon auf dem Weg. Fiona Reinhardt, Nachrichtenredaktion.
1: Der Bundestag befasst sich heute mit möglichen neuen Wegen, um zu mehr Organspenden in Deutschland zu kommen. Eine fraktionsübergreifende Abgeordnetengruppe strebt dafür die Einführung einer Widerspruchsregelung an. Das hieße, dass Erwachsene automatisch als Organspender nach dem Tod gelten, außer sie haben zu Lebzeiten widersprochen. Bisher ist für Entnahmen eine ausdrückliche Zustimmung nötig. Die Ministerpräsidenten und Präsidentinnen der Länder treffen sich heute in Berlin. Das wichtigste Thema der MPK, der Ministerpräsidentenkonferenz, die Finanzen.
3: Die Länder und auch die Kommunen fordern vom Bund mehr finanzielle Unterstützung, wenn es darum geht, Bundesregelungen umzusetzen. Es geht etwa um Kosten für die Sozialhilfe oder für das Kindergeld. Die gesetzlichen Vorgaben kommen aus Berlin und müssen in den Ländern umgesetzt werden. Und bei der MPK heute wollen die Länderchefs an das Prinzip der Konnexität erinnern. Das bedeutet, wer bestellt, der muss auch bezahlen. Thomas Beskin, Nachrichtenredaktion.
1: Brasilien hat sich bei der Fußball-Weltmeisterschaft im letzten Vorrundenspiel mit 3:0 gegen Schottland durchgesetzt. Rekordmeister Brasilien zieht als Gruppensieger damit in die K.O.-Runde ein. Auch die Schweiz zieht als Gruppenerster weiter nach einem 2:1 gegen Kanada. Die weiteren Ergebnisse aus der Nacht. Bosnien-Herzegowina, Katar 3:1, Marokko-Haiti 4:2, Tschechien unterliegt Mexiko 0:3, Südafrika-Südkorea 1:0. Heute Abend um 22 Uhr trifft Deutschland auf Ecuador.
4: Und jetzt für euch das Hessen-Update mit Philipp Stammer. Ein mutmaßlicher Drogendealer aus Mittelhessen soll sich selbst überführt haben. In einer Videoreportage zeigte er sich offenbar beim Drogenhandel. Jetzt muss er sich vor Gericht verantworten. Zum Start der Sommerferien müssen Autofahrer in Hessen mit langen Staus rechnen. Besonders voll dürfte es auf den Autobahnen rund um Frankfurt sowie auf den Strecken Richtung Nord- und Ostsee werden. Der ADAC rät, Stoßzeiten möglichst zu vermeiden. Und der Deutsche Wetterdienst warnt heute in weiten Teilen Hessens vor großer Hitzebelastung. Vor allem ältere Menschen, Kinder und gesundheitlich angeschlagene Personen sollten die Mittagshitze meiden und ausreichend trinken.
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5: Hier steht ihr aktuell am längsten. Auf der A5 Richtung Frankfurt gibt es zwischen Grünberg und Fernwald 6 Kilometer Stau. In der Gegenrichtung zwischen Bad Homburger Kreuz und Nordwestkreuz Frankfurt staut es sich auf 3 Kilometern wegen einer ungesicherten Unfallstelle. Ebenfalls auf der A5 Richtung Darmstadt zwischen Frankfurt Westhafen und Frankfurt Flughafen Nord 3 Kilometer Stau. Auf der A7 Richtung Würzburg zwischen Fulda Dreieck und Bad Brückenau-Wildflecken staut es sich auf 4 Kilometern. Habt eine gute und sichere Fahrt.
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5: In Limburg zeigt das Thermometer 35 Grad. In Aschaffenburg ist es mit 36 Grad etwas wärmer. Auch in Mannheim haben wir 35 Grad. In den nächsten Stunden ist es überwiegend klar. Heute Nacht sinkt das Thermometer auf warme 25 Grad. Morgen wird es teils bewölkt mit freundlichen Auflockerungen bei bis zu heißen 37 Grad.
4: Hallo zusammen und damit ein herzliches Willkommen im Country-Mittag bei Deutschlands Country-Radio The Wolf. Heute ist ein besonderer Tag. Es ist Donnerstag, es ist der 25. Juni. Heute Abend tritt auf Jackson Dean in Köln. Deswegen wird er hier im Programm ein bisschen ausführlicher passieren, damit wir uns alle gemeinsam auf ein hoffentlich tolles Konzert eingrooven können. Und natürlich wünschen wir allen viel, viel Spaß, die da heute Abend dabei sind. Bringt uns ein paar neue Country-Liebhaber mit und habt vor allem ganz viel Spaß. Hier kommt jetzt Musik. Hier kommt die Nummer Cowgirl. Ich bin Philipp Stammer. Hallo.

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3: Hier steht ihr aktuell am längsten. Auf der A5 Richtung Frankfurt zwischen Grünberg und Fernwald gibt es 7 Kilometer Stau. In der Gegenrichtung zwischen Friedberg und dem Nordwestkreuz Frankfurt staut es sich auf 4 Kilometern wegen einer ungesicherten Unfallstelle. Auf der A3 Richtung Köln zwischen Kelsterbach und dem Wiesbadener Kreuz müsst ihr mit 5 Kilometern Stau rechnen. In der Gegenrichtung zwischen dem Mönchhof-Dreieck und Kelsterbach gibt es 1 Kilometer Stau. Habt eine gute und sichere Fahrt.
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3: In Babenhausen sind es aktuell 35 Grad, in Nerstetten ebenfalls 35. Gelnhausen meldet 34 Grad. In den nächsten Stunden ist es überwiegend klar.

Walking. Und ja, das ist so ein bisschen das Bild, das sich abzeichnet, wenn man aus dem Fenster guckt. Ne? Leute, die durch die Hitze laufen. Dead Man Walking. Wir brauchen allerdings noch ein paar Minuten, bis wir dieses Lied hören. Nämlich ungefähr so, ja, 7, 8. Vorher sind nämlich noch Beyoncé mit Texas Hold'em und Noah Reid mit Every Rose Has Its Thorn dran. Hier sind die drei angekündigten Nummern.

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1: Ich bin Lea Matschulat. Kurz hintereinander hat in Venezuela zweimal die Erde gebebt. Die Erschütterungen hatten eine Stärke von 7,2 und 7,5. Mindestens 32 Menschen kamen ums Leben. Rettungskräfte und Behörden befürchten weitere Tote.
2: Die US-Erdbebenwarte geht davon aus, dass mehr als 1000 Menschen bei den schweren Erdbeben gestorben sind. Rettungskräfte suchen in den Trümmern der eingestürzten Gebäude aktuell intensiv nach Verschütteten. Der Zugverkehr in Venezuela wurde eingestellt, der Flughafen in der Hauptstadt geschlossen und auch die Schulen bleiben heute zu. Erdbeben in diesem Ausmaß habe es bisher noch nie gegeben, heißt es von der Regierung. Viele Länder haben bereits ihre Hilfe zugesagt. Laut US-Außenminister Rubio seien Rettungsmannschaften sowie humanitäre und medizinische Hilfe aus den USA schon auf dem Weg. Fiona Reinhardt, Nachrichtenredaktion.
1: Das Handelsabkommen zwischen EU und USA kann bald vollständig umgesetzt werden. Die EU-Länder gaben in Luxemburg das finale grüne Licht dafür, die Zölle auf US-Industriegüter abzuschaffen und bestimmten US-Produkten einen besseren Marktzugang zu gewähren.
3: Das Ja der EU soll aber nur gelten, wenn auch die USA ihre Verpflichtungen aus dem gemeinsamen Abkommen voll umsetzen, also vor allem auf neue Zollerhöhungen verzichten. Und die EU will auch, dass die USA Zölle auf Waschmaschinen und Produkte mit Stahlanteil auf 15% reduzieren. Geschieht das nicht, werde die EU ebenfalls solche Zölle prüfen. Mit dem Beschluss hält die EU die von US-Präsident Trump gesetzte Frist des 4. Juli ein. Das ist der Nationalfeiertag. Aus Brüssel, Dieter Ebeling.
1: Die Bundesländer und die Kommunen fordern mehr finanzielle Unterstützung vom Bund. Und die Bund-Länder-Finanzbeziehungen sind heute auch Thema bei der Ministerpräsidentenkonferenz in Berlin. Außerdem noch auf der Tagesordnung die Modernisierung des Staates und die Stärkung des Ehrenamtes. Die vergangene Nacht zieht nach vorläufigen Angaben des Deutschen Wetterdienstes mit der wärmsten Nacht in Deutschland seit Beginn der Messungen gleich. Im rheinland-pfälzischen Bad Bergzabern fiel die Temperatur nicht unter 26,2 Grad. Bisheriger Rekordhalter war der Berg Weinbiet, auch in Rheinland-Pfalz, wo die Temperatur Ende Juli 2019 ebenfalls nicht unter 26,2 Grad gesunken war.
4: Und jetzt für euch das Hessen-Update mit Philipp Stammer. Ein mutmaßlicher Drogendealer aus Mittelhessen soll sich selbst überführt haben. In einer Videoreportage zeigte er sich offenbar beim Drogenhandel. Jetzt muss er sich vor Gericht verantworten. Zum Start der Sommerferien müssen Autofahrer in Hessen mit langen Staus rechnen. Besonders voll dürfte es auf den Autobahnen rund um Frankfurt sowie auf den Strecken Richtung Nord- und Ostsee werden. Der ADAC rät, Stoßzeiten möglichst zu vermeiden. Und der Deutsche Wetterdienst warnt heute in weiten Teilen Hessens vor großer Hitzebelastung. Vor allem ältere Menschen, Kinder und gesundheitlich angeschlagene Personen sollten die Mittagshitze meiden und ausreichend trinken.
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5: Hier steht ihr aktuell am längsten. Auf der A5 Richtung Frankfurt gibt es zwischen Homberg und Reiskirchen 8 Kilometer Stau. Ebenfalls Richtung Frankfurt kommt es zwischen Friedberg und dem Nordwestkreuz Frankfurt zu 5 Kilometern Stau wegen einer Unfallstelle. Auf der A7 Richtung Würzburg staut es sich zwischen dem Fuldaer Dreieck und Bad Brückenau auf 7 Kilometern. In der Gegenrichtung Richtung Fulda gibt es 4 Kilometer Stau zwischen Bad Brückenau und dem Fuldaer Dreieck. Gute Fahrt.
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5: In Grünstadt zeigt das Thermometer gerade 37 Grad. In Limburg sind es 36 Grad. Und in Heppenheim haben wir aktuell 34 Grad. In den nächsten Stunden ist es überwiegend klar. Heute Nacht sinkt das Thermometer auf warme 25 Grad. Morgen wird es teils bewölkt mit freundlichen Auflockerungen bei bis zu heißen 37 Grad.
4: Es ist kurz nach eins an eurem Donnerstag. Hello zusammen, Deutschlands Country Radio The Wolf heute Abend wieder mit einer neuen Folge hosted by. Heute Abend wird die liebe Country-Musikerin Ann West dieses Mikrofon übernehmen. 18 Uhr geht's los. Musik und Moderation von echten Country-Künstlern. So klingt Deutschlands Country Radio The Wolf am Donnerstagabend. Und Köln klingt heute Abend nach Jackson Dean. Der tritt da nämlich auf. Und genau den hören wir jetzt auch. Hier ist Jackson Dean mit Fearless.

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1: Hier steht ihr aktuell am längsten. Auf der A5 Richtung Frankfurt gibt es zwischen Homberg und Dreiskirchen 8 Kilometer Stau. In der Gegenrichtung stockt der Verkehr zwischen Grünberg und dem Ohmtal-Dreieck auf 7 Kilometern. Auf der A7 Richtung Würzburg staut es sich zwischen dem Fuldaer Dreieck und Bad Brückenau auf 8 Kilometern. In der Gegenrichtung gibt es zwischen Bad Brückenau und dem Fuldaer Dreieck 5 Kilometer Stau. Auf der A3 Richtung Würzburg stockt der Verkehr zwischen Obertshausen und Hanau auf 3 Kilometern. Ebenfalls dichter Verkehr zwischen Frankfurt Süd und dem Offenbacher Kreuz. Gute Fahrt.
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1: In Michelstadt zeigt das Thermometer 35 Grad. Auch in Alzey haben wir 35 Grad. Genauso wie in Bad Nauheim mit ebenfalls 35 Grad. In den nächsten Stunden ist es überwiegend klar. Heute Nacht sinkt das Thermometer auf warme 25 Grad. Morgen wird es teils bewölkt mit freundlichen Auflockerungen bei bis zu heißen 37 Grad.
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2: New Country and the Legends bei Deutschlands Country Radio The Wolf mit extrem viel New Country and the Legends. Vor 14 Uhr noch versprochen. Wir haben Chappelle Roan dabei, diese wunderbare Frau, die so viel Farbenfreude einfach ins Leben eines jeden bringt. Chappelle Roan, eine tolle Figur, gerne mal angucken, sich Interviews reinziehen. Ich mag diese Frau sehr. Sie wird gleich The Giver vorsingen. Letztes Jahr war das neu, jetzt nicht mehr. Wir haben außerdem Post Malone featuring Morgan Wallen, I Had Some Help am Start. Kacey Musgraves mit einer neuen Nummer, Middle of Nowhere und noch viele, viele mehr. Weniger quatschen, dann passt mehr Mucke rein.

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1: Ich bin Thomas Pleskin. Nach den verheerenden Erdbeben in Venezuela will auch Deutschland helfen. Die Bundeswehr stehe bereit und könne mehrere Transportflugzeuge zur Verfügung stellen, erklärte Verteidigungsminister Boris Pistorius über den WhatsApp-Kanal seines Ministeriums.
2: Hilfe muss nun schnell geleistet werden, sagt Pistorius. Die Transportmaschinen könnten kurzfristig Rettungskräfte und Material nach Venezuela bringen, aber auch für Flüge innerhalb der Krisenregion genutzt werden. Die Nachrichten über viele tausende Tote nach den Beben hätten ihn erschüttert, so der Minister. Doch im Moment ist das Ausmaß der Katastrophe noch gar nicht absehbar in einem Land, das seit Jahren am Boden liegt. Claudia Wächter, Nachrichtenredaktion.
1: Die Bundesländer und die Kommunen fordern mehr finanzielle Unterstützung vom Bund. Und die Bund-Länder-Finanzbeziehungen sind heute auch Thema bei der Ministerpräsidentenkonferenz in Berlin. Außerdem noch auf der Tagesordnung die Modernisierung des Staates und die Stärkung des Ehrenamtes. Bei der Staatsmodernisierung dreht es sich um Bürokratieabbau und Digitalisierung. Wer angesichts der erwarteten Hitze eine geplante Bahnreise nicht antreten kann, kann diese jetzt kostenfrei stornieren. Die Deutsche Bahn bietet erstmals eine sogenannte Hitze-Sonderkulanz an. Die hohen Temperaturen seien eine große Belastung für die Bahn, so der Konzern.
3: Die Weichen und die Technik könnten durch Hitze und Sonne beschädigt werden, heißt es von der Deutschen Bahn. Außerdem steige einerseits die Gefahr für Böschungsbrände, andererseits hat der Deutsche Wetterdienst ja auch schon Unwetter angekündigt. Die Bahn sei darauf gut vorbereitet, trotzdem könne es zu Beeinträchtigungen kommen. Deswegen können Fahrgäste Tickets für Fernreisen kostenlos stornieren. Voraussetzung ist, dass das Ticket bis zum 23. Juni gebucht wurde und die Reise bis zum 30. Juni stattfinden sollte. Diese Tickets können online oder im Reisezentrum storniert werden. Fiona Reinhardt, Nachrichtenredaktion.
1: Helene Fischer bekommt zu 20 Jahren Bühnenkarriere eigene Briefmarken. Zu sehen seien darauf Bühnenmomente, Stadionkonzerte und Schriftzüge ihrer größten Hits, teilte die DHL Group mit. Für Fans und Sammler wird die Deutsche Post eine limitierte, handsignierte Goldedition anbieten. Die Briefmarken gibt es nur online oder auf Konzerten der Sängerin.
4: Und jetzt für euch das Update aus Hessen mit Philipp Stammer. In Hessen wurden letztes Jahr knapp 10% mehr Menschen durch Wohngeld unterstützt als im Jahr davor. Laut dem Statistischen Landesamt haben Ende Dezember rund 86.400 Haushalte Wohngeld bezogen. Hessen setzt sein Programm für kostenlose Schwimmkurse für Kinder und Jugendliche fort. Laut dem Kultusministerium sollen so möglichst viele Schüler sicher schwimmen lernen. Und in Langen im Kreis Offenbach hat die Stadt einen Trinkwassernotstand ausgerufen. Dort wird laut der Kommune deutlich mehr Wasser verbraucht, als verfügbar ist. Und mehr dazu gleich um halb.
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5: Hier steht ihr aktuell am längsten. Auf der A5 Richtung Frankfurt zwischen Homberg und dem Reiskirchener Dreieck gibt es 8 Kilometer Stau. In der Gegenrichtung stockt der Verkehr zwischen Grünberg und dem Ohmtal-Dreieck auf 6 Kilometern. Auf der A7 Richtung Würzburg staut es sich zwischen dem Fuldaer Dreieck und Bad Brückenau auf 6 Kilometern. In der Gegenrichtung gibt es ebenfalls 6 Kilometer Stau. Auf der A3 Richtung Würzburg stockt der Verkehr zwischen Obertshausen und Hanau auf 3 Kilometern. Im weiteren Verlauf gibt es stockenden Verkehr zwischen Frankfurt Süd und dem Offenbacher Kreuz auf 1 Kilometer.
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5: Bei euch in Limburg sind es aktuell 36 Grad. In Hanau messen wir ebenfalls 36 und auch höchst im Odenwald meldet 36 Grad. In den nächsten Stunden ist es überwiegend klar. Heute Nacht sinkt das Thermometer auf warme 25 Grad. Morgen wird es teilweise bewölkt mit sonnigen Abschnitten bei bis zu heißen 38 Grad.
4: Es ist kurz nach zwei. Hello zusammen. Es ist Zeit für Country und zwar für welchen von Kenny Chesney und All the Pretty Girls. Ich bin Philipp Stammer. Schön, dass ihr mit dabei seid. Danach, nach Kenny, haben wir einen, den hatten wir schon mal hier bei uns in der Redaktion. Unglaublich cooler Typ. Aus Schweden kommt der, macht aber recht amerikanischen Country, würde ich jetzt einfach mal so sagen. Ich hoffe, ich trete ihm da nicht zu nah. Aber bei der Nummer, die wir gleich hören, gilt es auf jeden Fall. Ludwig Hart gleich mit The Boys of Summer nach Kenny Chesney. Ich bin Philipp. Hallo, ich wünsche einen schönen Donnerstag.

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1: Es ist Donnerstag, es ist der 25. Juni und es ist ein Tag, an dem wir alle wieder mal ein bisschen länger wach bleiben. Warum? Weil Deutschland mal wieder erst so spät Fußball spielt. Heute Abend, 22 Uhr gegen Ecuador. Es geht im Grunde genommen um gar nichts. Deutschland hat alles erreicht, was man bis hierhin erreichen kann. Wir sind souverän Erster in der Gruppe und freuen uns auf die K.O.-Phase. Aber ich finde auch, das Wetter kommt uns dafür sehr entgegen. Denn ganz ehrlich, vor 24 Uhr brauchst du dich bei den Temperaturen nirgends hinlegen. Da kannst du sowieso nicht einschlafen. Dann doch lieber gemütlich Fußball auf dem Sofa. Wir drücken den Deutschen natürlich heute Abend die Daumen. 22 Uhr geht's los. Deutschland gegen Ecuador.

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1: Hier steht die aktuell am längsten. Auf der A7 Richtung Würzburg gibt es zwischen dem Fulda A-Dreieck und Bad Brückenau 8 Kilometer Stau. In der Gegenrichtung Richtung Fulda staut es sich ebenfalls 8 Kilometer zwischen Bad Kissingen und dem Fulda A-Dreieck. Auf der A5 Richtung Kassel stockt der Verkehr zwischen Grünberg und dem Ohmtal-Dreieck auf 9 Kilometern. In der Gegenrichtung Richtung Frankfurt stoppt es ebenfalls zwischen Homberg und dem Reiskirchener Dreieck auf 8 Kilometern. Auf der A3 Richtung Würzburg gibt es zwischen Offenbach und Hanau 4 Kilometer Stau. Ebenfalls Richtung Würzburg ist der Verkehr zwischen Frankfurt Süd und dem Offenbacher Kreuz sehr dicht. Wir wünschen euch eine gute Fahrt.
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1: In Hochheim am Main haben wir aktuell 38 Grad. Babenhausen meldet 37 Grad, während es in Wetzlar 35 Grad sind. In den nächsten Stunden ist es überwiegend klar. Heute Nacht sinkt das Thermometer auf warme 25 Grad. Morgen wird es teilweise bewölkt mit sonnigen Abschnitten bei bis zu heißen 38 Grad.
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2: Die Little River Band mit Lonesome Loser. Was für eine mega geile Nummer. Aus dem Jahr 1979 gibt es gleich. Direkt nach Miles Smith und Stargazing New Country and the Legends. So klingt Deutschlands Country Radio The Wolf an eurem Donnerstag um knapp halb drei. 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
1: Heute Abend stellen wir euch eine ganz, ganz wunderbare Frau vor. Vielleicht kennt ihr sie auch schon, denn so ein paar Fans hat sie durchaus mittlerweile hinter ihrer wunderbaren Musik versammelt. Die Rede ist von Anne West, die heute Abend die aktuelle Folge Hosted By moderieren wird. Das ist ja die kleine Sendung, bei der es immer donnerstags von 18 bis 19 Uhr echte Country-Künstler hier am Mikrofon von Deutschlands Country-Radio The Wolf gibt. Ne? Das ist jede Woche eine andere Person. 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
1: 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Das darf ich an dieser Stelle ruhig verraten. 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Anne West, eine tolle Country-Künstlerin aus Deutschland mit ganz viel Spaß, mit ganz viel Lachen im Gesicht. Heute Abend ab 18 Uhr in der neuen Folge Hosted By. Und das hier ist Musik von Anne West.

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1: Ich bin Thomas Bleskin. Nach den schweren Erdbeben in Venezuela ist die Zahl der Todesopfer auf mindestens 164 gestiegen. Nach Angaben der geschäftsführenden Präsidentin Rodriguez wurden außerdem mindestens fast 1000 Menschen verletzt. Am stärksten betroffen sei der Bundesstaat La Guaira an der Karibikküste. Die US-Erdbebenwarte geht davon aus, dass die Zahl der Opfer weiter steigt. Zwischen den beiden Beben lagen nur 39 Sekunden.
2: Rettungskräfte suchen in den Trümmern der eingestürzten Gebäude aktuell intensiv nach Verschütteten. Der Zugverkehr in Venezuela wurde eingestellt, der Flughafen in der Hauptstadt geschlossen und auch die Schulen bleiben heute zu. Erdbeben in diesem Ausmaß habe es bisher noch nie gegeben, heißt es von der Regierung. Viele Länder haben bereits ihre Hilfe zugesagt. Laut US-Außenminister Rubio seien Rettungsmannschaften sowie humanitäre und medizinische Hilfe aus den USA schon auf dem Weg. Fiona Reinhardt, Nachrichtenredaktion.
1: Nach den verheerenden Erdbeben in Venezuela will auch Deutschland helfen. Die Bundeswehr stehe bereit und könne mehrere Transportflugzeuge zur Verfügung stellen, erklärte Verteidigungsminister Boris Pistorius über den WhatsApp-Kanal seines Ministeriums. Hitzerekord in Deutschland. Die vergangene Nacht zieht nach vorläufigen Angaben des Deutschen Wetterdienstes mit der wärmsten Nacht seit Beginn der Messungen gleich. Im rheinland-pfälzischen Bad Bergzabern fiel die Temperatur nicht unter 26,2 Grad. Bisheriger Rekordhalter war ebenfalls eine Region in Rheinland-Pfalz.
3: Tropische Nächte also, für viele schlicht eine Qual, vor allem wenn man in den Städten wohnt. Und tagsüber, da klettert das Thermometer mancherorts bis an die 40 Grad. Da schleichen wir dann im Schatten der Häuserwände durch die Straßen, lechzen nach Wasser. In einigen Baumärkten werden bereits Ventilatoren und Klimaanlagen knapp. Doch die gute Nachricht, zum Wochenstart, da ist Abkühlung in Sicht. Claudia Wächter, Nachrichtenredaktion.
1: Länder und Kommunen fordern mehr finanzielle Unterstützung vom Bund. Die Finanzbeziehungen sind heute Thema bei der Ministerpräsidentenkonferenz in Berlin. Außerdem auf der Tagesordnung die Modernisierung des Staates und die Stärkung des Ehrenamts. Bei der Staatsmodernisierung geht es vor allem um Bürokratieabbau und Digitalisierung.
4: Und jetzt für euch das Update aus Hessen mit Philipp Stammer. In Hessen wurden letztes Jahr knapp 10% mehr Menschen durch Wohngeld unterstützt als im Jahr davor. Laut dem Statistischen Landesamt haben Ende Dezember rund 86.400 Haushalte Wohngeld bezogen. Hessen setzt sein Programm für kostenlose Schwimmkurse für Kinder und Jugendliche fort. Laut dem Kultusministerium sollen so möglichst viele Schüler sicher schwimmen lernen. Und in Langen im Kreis Offenbach hat die Stadt einen Trinkwassernotstand ausgerufen. Dort wird laut der Kommune deutlich mehr Wasser verbraucht, als verfügbar ist. Und mehr dazu gleich um halb.
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5: Hier steht ihr aktuell am längsten. Auf der A7 Richtung Würzburg gibt es zwischen dem Fuldaer Dreieck und Bad Brückenau-Wildflecken 5 Kilometer Stau. Ihr müsst mit mindestens 25 Minuten Zeitverlust rechnen. Auf der A5 Richtung Kassel stockt der Verkehr zwischen Grünberg und dem Ohmtal-Dreieck auf 9 Kilometern. Rechnet mit mindestens 15 Minuten Verzögerung. Auf der A3 Richtung Würzburg steht ihr zwischen Offenbach und Hanau auf 4 Kilometern. Dort verliert ihr mindestens 10 Minuten. Wir wünschen euch eine gute Fahrt.
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5: In Groß-Gerau zeigt das Thermometer aktuell 38 Grad. Auch in Hochheim am Main sind es 38 Grad. In Wiesbaden haben wir 37 Grad. In den nächsten Stunden ist es überwiegend klar. Heute Nacht sinkt das Thermometer auf warme 25 Grad. Morgen wird es teilweise bewölkt mit sonnigen Abschnitten bei bis zu heißen 38 Grad.
6: Es ist kurz nach drei und it's a great day to be alive. Ja, nicht unbedingt, wenn man heute vielleicht ein Dach decken muss oder so, aber prinzipiell ist das doch ein schöner Sommertag, oder? Und dazu passt jetzt genau die Nummer von Travis Tritt, die heißt nämlich It's a great day to be alive. Die hören wir uns jetzt an. Im Anschluss für euch legendär mit dabei Bruce Springsteen und Tougher than the Rest.

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1: Unser Song des Tages kommt heute von Johnny Cash und June Carter. Es handelt sich um Jackson. Und damit geht dieser Song natürlich mit einer wunderbaren Liebesgeschichte einher, die, glaube ich, so mit die erste war, also diese Beziehung, die wirklich in der Medienwelt komplett durch den Kakao gedreht wurde. Johnny Cash mit seinen skandalösen Auftritten, June Carter mit ihrer gefühlt ewig unbrechbaren Liebe. Sämtliche Fehltritte des Johnny wurden besprochen. Es wurde gemutmaßt, wie geht's der Beziehung etc. pp. Dinge, die heute völlig normal sind, die so eine Beziehung auch torpedieren können. Ja, das haben die beiden uns mal irgendwie vorgemacht. 35 Jahre lang verheiratet und auch wenn der Tod ein Tabuthema im Radio ist, finde ich, kann man trotzdem etwas Schönes daran entdecken, dass June Carter im Mai 2003 verstorben ist und Johnny Cash so untröstlich traurig war, dass er vielleicht deshalb 4 Monate später ebenfalls gestorben ist. Ich entdecke darin zumindest ein bisschen etwas Schönes und deswegen freue ich mich jetzt sehr auf unseren Song des Tages. Hier sind Johnny Cash und June Carter gemeinsam. Hier ist Jackson.

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1: Hier steht ihr aktuell am längsten. Auf der A5 Richtung Frankfurt gibt es zwischen Grünberg und dem Reiskirchener Dreieck 5 Kilometer Stau nach einem Unfall. In der Gegenrichtung Richtung Kassel staut es sich ebenfalls auf 5 Kilometern zwischen dem Frankfurter Flughafen Nord und dem Nordwestkreuz. Auf der A3 Richtung Würzburg stockt der Verkehr zwischen Offenbach und Hanau auf 6 Kilometern. In der Gegenrichtung Richtung Köln gibt es zwischen dem Frankfurter Flughafen und dem Mönchhof-Dreieck 4 Kilometer stockenden Verkehr. Ebenfalls auf der A5 Richtung Darmstadt zwischen Zeppelinheim und Langen gibt es eine ungesicherte Unfallstelle auf dem linken Fahrstreifen. Im weiteren Verlauf stockt der Verkehr auf 2 Kilometern. Gute Fahrt.
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1: In Grünstadt zeigt das Thermometer gerade 38 Grad. Alzey meldet 37 Grad, während in Pforzheim aktuell 36 Grad gemessen werden. In den nächsten Stunden ist es überwiegend klar. Heute Nacht sinkt das Thermometer auf warme 25 Grad. Morgen wird es teilweise bewölkt mit sonnigen Abschnitten bei bis zu heißen 38 Grad.
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2: Diplo featuring Cameron Whitcomb. Eine Konstellation, die man so wahrscheinlich noch gar nicht so häufig gehört hat. Aber das sind die beiden, die jetzt hier um die Ecke kommen, die beiden Künstler. Nämlich mit einer niegelnagelneuen

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1: Liebe Leute, heute Abend ist mal wieder Ausnahmezustand angesagt in Deutschland. Nicht nur wegen eines Fußballspiels, das im Grunde genommen gar keine Bedeutung mehr hat. Deutschland gegen Ecuador. Wir haben ja eigentlich schon alles erreicht, was man so in der Gruppenphase erreichen kann. Jetzt wollen wir natürlich im besten Fall auch noch mit der maximalen Punktzahl durchgehen. Aber davon rede ich gar nicht. Ich rede von einer wunderbaren Stadt in Nordrhein-Westfalen, nämlich Köln. Dort wird heute Abend auf der Bühne stehen der fantastische Jackson Dean. Wir wünschen allen Country-Freunden, die da heute Abend dabei sind, ganz, ganz viel Spaß. Wir wollen euch ein bisschen Vorfreude machen. Das machen wir jetzt mit Musik von Jackson Dean. Hier ist Heavens to Betsy.

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1: Ich bin Thomas Bleskin. In Venezuela ist die Zahl der Todesopfer nach den beiden schweren Erdbeben auf mindestens 164 gestiegen. Das teilte die geschäftsführende Präsidentin Rodriguez mit. US-Experten erwarten, dass die Zahl der Opfer weiter steigt.
2: Die US-Erdbebenwarte geht davon aus, dass mehr als 1000 Menschen bei den schweren Erdbeben gestorben sind. Rettungskräfte suchen in den Trümmern der eingestürzten Gebäude aktuell intensiv nach Verschütteten. Der Zugverkehr in Venezuela wurde eingestellt, der Flughafen in der Hauptstadt geschlossen und auch die Schulen bleiben heute zu. Erdbeben in diesem Ausmaß habe es bisher noch nie gegeben, heißt es von der Regierung. Viele Länder haben bereits ihre Hilfe zugesagt. Laut US-Außenminister Rubio seien Rettungsmannschaften sowie humanitäre und medizinische Hilfe aus den USA schon auf dem Weg. Fiona Reinhardt, Nachrichtenredaktion.
1: Die Bundesländer wollen den Bund stärker an den Kosten neuer Bundes- und EU-Vorgaben beteiligen. Die Ministerpräsidenten fordern, dass der Bund künftig 80% der dadurch entstehenden Mehrkosten übernimmt, allerdings erst ab einer Belastung von 125 Millionen Euro. Am Nachmittag wollen die Länder ihre Position mit Bundeskanzler Merz beraten. Hitzerekord in Deutschland. Die vergangene Nacht zieht nach vorläufigen Angaben des Deutschen Wetterdienstes mit der wärmsten Nacht seit Beginn der Messungen gleich. Im rheinland-pfälzischen Bad Bergzabern fiel die Temperatur nicht unter 26,2 Grad.
3: Tropische Nächte also, für viele schlicht eine Qual, vor allem wenn man in den Städten wohnt. Und tagsüber, da klettert das Thermometer mancherorts bis an die 40 Grad. Da schleichen wir dann im Schatten der Häuserwände durch die Straßen, lechzen nach Wasser. In einigen Baumärkten werden bereits Ventilatoren und Klimaanlagen knapp. Doch die gute Nachricht, zum Wochenstart, da ist Abkühlung in Sicht. Claudia Wächter, Nachrichtenredaktion.
1: Der US-Elektroautobauer Tesla will seine Produktion im Werk Grünheide bei Berlin stärker hochfahren. Das Unternehmen teilte mit, weitere 1000 Beschäftigte einzustellen und ab Oktober die Produktion auf 7500 Fahrzeuge pro Woche zu steigern. Bereits im April hatte Tesla die Einstellung von 1009 Mitarbeitern angekündigt. Der Elektroauto-Pionier hat sich offensichtlich vom Absatzeinbruch im Vorjahr erholt. Im Mai wurden mehr als 5000 Wagen in Deutschland zugelassen.
4: Und jetzt für euch das Update aus Hessen mit Philipp Stammer. In Hessen wurden letztes Jahr knapp 10% mehr Menschen durch Wohngeld unterstützt als im Jahr davor. Laut dem Statistischen Landesamt haben Ende Dezember rund 86.400 Haushalte Wohngeld bezogen. Hessen setzt sein Programm für kostenlose Schwimmkurse für Kinder und Jugendliche fort. Laut dem Kultusministerium sollen so möglichst viele Schüler sicher schwimmen lernen. Und in Langen im Kreis Offenbach hat die Stadt einen Trinkwassernotstand ausgerufen. Dort wird laut der Kommune deutlich mehr Wasser verbraucht, als verfügbar ist. Und mehr dazu gleich um halb.

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1: Hier müsst ihr aktuell am meisten Zeit einplanen. Auf der A3 Richtung Würzburg gibt es zwischen Offenbach und Hanau 8 Kilometer stockenden Verkehr. Ihr verliert dort mindestens 15 Minuten. Auf der A5 Richtung Frankfurt staut es sich zwischen Grünberg und dem Reiskirchener Dreieck auf 5 Kilometern nach einem Unfall. In der Gegenrichtung müsst ihr zwischen dem Westkreuz Frankfurt und Frankfurt-Niederrad mit 2 Kilometern Stau rechnen. Auf der A3 Richtung Köln stockt der Verkehr zwischen dem Flughafen Frankfurt und dem Mönchhof-Dreieck auf 4 Kilometern. Ebenfalls Richtung Köln steht zwischen Bad Camberg und Idstein ein Reh auf der Fahrbahn. In der Gegenrichtung ist dort die gleiche Gefahr. Habt eine gute und sichere Fahrt.
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1: In Gelnhausen sind es aktuell 36 Grad, in Friedberg ebenfalls 36. Bad Nauheim meldet 37 Grad. In den nächsten Stunden ist es überwiegend klar. Heute Nacht sinkt das Thermometer auf warme 25 Grad. Morgen wird es teilweise bewölkt mit sonnigen Abschnitten bei bis zu heißen 38 Grad.

Ashley McBride, jetzt bei Deutschlands Country Radio The Wolf mit Women Ain't Whiskey. Wir haben 4:30 noch für euch in der Playlist. Alabama, Taylor Swift ist mit am Start, Josh Turner, die Traveling Wilburys, Dalton Dover, Lady A und sogar noch ein paar mehr. Weniger quatschen, dann passt mir Mucke rein. Ich bin Philipp Stammer, hallo, ich wünsche euch einen schönen heißen Donnerstag.

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1: Liebe Country Crew, ich muss mich entschuldigen. Bei euch und auch bei einem ganz besonderen Menschen. Nämlich bei dem Menschen, der hier heute Abend ab 18 Uhr für euch auf Sendung geht. Es ist Donnerstag, das bedeutet, heute ab 18 Uhr gibt es eine neue Folge Hosted By. Echte Country-Künstler moderieren eine Stunde lang bei Deutschlands Country-Radio The Wolf und hauen dazu nur ihre Lieblingsmusik und natürlich auch ein bisschen die eigene Mucke raus. Jetzt hatte ich das vorhin schon mal angekündigt und habe auch verraten, dass heute Abend Anne West dran ist. Und da muss ich mich jetzt entschuldigen, die Frau heißt nämlich gar nicht Anne West, die heißt einfach Anne West. Aber ich bin mittlerweile so sehr in diesem amerikanischen Einschlag, dass ich einfach alle Namen amerikanisch ausspreche, obwohl ich weiß, dass die nicht so heißen. Also, mea culpa, es tut mir leid, liebe Frau Anne West, es tut mir leid, liebe Country Crew. Natürlich muss es korrekt heißen, heute Abend eine neue Folge, hosted by mit der wunderbaren Anne West ab 18 Uhr. Unbedingt einschalten, eine Stunde lang ganz besonderes Radio genießen.
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1: Mit Philipp Stammer. Die Ursache für den Absturz eines Leichtflugzeugs in Polheim bei Gießen ist nach wie vor ungeklärt. Laut Vereinschef Rainer Pauli sollte die Maschine auf dem Flug am Dienstag eigentlich den Lärmpegel des Propellers erfassen. Aus bisher unbekannten Gründen habe der Motor aber plötzlich versagt. Der Pilot und sein Begleiter sind beim Absturz ums Leben gekommen. Die Bundesstelle für Flugunfalluntersuchungen ermittelt jetzt. Im Vogelbergskreis und in Fulda ruft Rhön-Energie zum Wassersparen auf. Laut einem Sprecher liefert der Versorger wegen der Hitzewelle Rekordmengen an Trinkwasser. Die Menschen in der Region Fulda sollen auf das Befüllen von Pools und das Bewässern von Rasenflächen verzichten. In Hessen wurden letztes Jahr knapp 10% mehr Menschen durch Wohngeld unterstützt als noch im Jahr davor. Laut dem Statistischen Landesamt haben Ende Dezember rund 86.400 Haushalte Wohngeld bezogen. Über 98% galten im letzten Jahr als sogenannte reine Wohngeldhaushalte. In knapp der Hälfte von ihnen lebten Rentner. Hessen setzt sein Programm für kostenlose Schwimmkurse für Kinder und Jugendliche fort. Laut dem Kultusministerium sollen damit möglichst viele Schüler sicher schwimmen lernen. Organisiert werden die Kurse von Ortsgruppen der DLRG und örtlichen Schwimmvereinen. Letztes Jahr haben so 1200 Kinder und Jugendliche schwimmen gelernt.

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1: Hier steht ihr aktuell am längsten. Auf der A3 Richtung Würzburg gibt es zwischen dem Frankfurter Kreuz und Hanau 13 Kilometer stockenden Verkehr. Ihr solltet mit mindestens 21 Minuten Zeitverlust rechnen. Auf der A5 Richtung Kassel staut es sich zwischen Frankfurt Flughafen Nord und dem Bad Homburger Kreuz auf 12 Kilometern. Hier verliert ihr mindestens 29 Minuten. Ebenfalls auf der A5 Richtung Frankfurt gibt es zwischen Frankfurt Flughafen Nord und Zeppelinheim Gefahr durch Reifenteile auf dem linken Fahrstreifen. Ein kaputter Lastwagen steht auf dem rechten Fahrstreifen. Wir wünschen euch eine gute Fahrt.
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1: In Wabenhausen sind es aktuell 37 Grad, in Bad Nauheim ebenfalls 37. In Selters messen wir 36 Grad. In der Nacht sinkt das Thermometer auf warme 23 Grad. So wird das Wetter morgen. Es erwartet euch ein Tag mit teilweise bewölktem Himmel und sonnigen Abschnitten. Bei anfangs 23 Grad, im Laufe des Tages steigt das Thermometer auf hochsommerliche 36 Grad an.

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1: Combs mit Sleepless in a Hotel Room. Ja, dann hat das Hotel wohl keine Klimaanlage, oder? Hallo, liebe Country Crew. Wir starten mit Luke Combs und Sleepless in a Hotel Room in eine neue halbe Stunde voller Musik. Wir haben außerdem gleich noch legendär am Start Johnny Cash, A Boy Named Sue. Alex Warren ist mit dabei, Sheryl Crow, Thomas Rhett und noch viele, viele mehr. Ich bin Philipp. Ich sage, los geht's mit der Musik. Hier ist Luke Combs. 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
1: Ich bin Thomas Bleskin. Nach den zwei schweren Erdbeben in Venezuela ist die Zahl der Toten nach Angaben der geschäftsführenden Präsidentin Rodriguez auf mindestens 164 gestiegen. Die Regierung hat inzwischen den Notstand ausgerufen. Viele Länder haben Hilfe zugesagt, darunter Deutschland und die USA.
2: Die USA mobilisieren Such- und Rettungsmannschaften, das habe oberste Priorität, sagte US-Außenminister Rubio. Auch medizinische Hilfe, Lebensmittel und Wasser werden vor Ort gebracht. Der Flughafen in Caracas ist zu großen Teilen beschädigt, so hilft das Pentagon, die Güter in die betroffenen Gebiete zu bringen. Die USA helfen auch mit Satellitenaufnahmen, um Schäden in abgelegenen Regionen zu analysieren. Die Zeit dränge, mahnte Rubio, man wolle Menschen aus den Trümmern retten, solange sie noch am Leben seien. Tina Eck, USA.
1: Die Bundesländer wollen den Bund stärker an den Kosten neuer Bundes- und EU-Vorgaben beteiligen. Die Ministerpräsidenten fordern, dass der Bund künftig 80% der dadurch entstehenden Mehrkosten übernimmt, allerdings erst ab einer Belastung von 125 Millionen Euro. Heute wollen die Länder ihre Position mit Bundeskanzler Merz beraten. Der US-Elektroautobauer Tesla will seine Produktion im Werk Grünheide bei Berlin stärker hochfahren. Das Unternehmen teilte mit, weitere 1.000 Beschäftigte einzustellen und ab Oktober die Produktion auf 7.500 Fahrzeuge pro Woche zu steigern.
3: Bereits ab Juli sollen in Grünheide 6.200 Fahrzeuge pro Woche produziert werden. Dafür stellt Tesla aktuell bereits neue Leute ein. Die Erhöhung ab Oktober ist dann also ein weiterer Schritt. Außerdem plant das Unternehmen darüber hinaus nochmal 1.500 weitere Einstellungen. Neue Mitarbeiter für die Batteriezellfertigung. Allein in diesem Bereich will Tesla in Grünheide umgerechnet rund 220 Millionen Euro investieren. Hintergrund: Nach dem Umsatzeinbruch im Vorjahr laufen die Geschäfte für das Unternehmen inzwischen wieder deutlich besser. Thomas Thonfeld, Berlin.
1: Am Flughafen Frankfurt am Main ist ein mit internationalem Haftbefehl gesuchter Millionenbetrüger festgenommen worden. Der 47-Jährige wird einem Haftrichter vorgeführt. Dieser entscheide über die Auslieferung des Mannes in die Vereinigten Staaten, teilte die Bundespolizei mit. Dort drohen ihm bis zu 30 Jahre Haft. Der Spanier soll Schadsoftware entwickelt und verkauft haben.
4: Und jetzt für euch das Update aus Hessen mit Philipp Stammer. In Hessen wurden letztes Jahr knapp 10% mehr Menschen durch Wohngeld unterstützt als im Jahr davor. Laut dem Statistischen Landesamt haben Ende Dezember rund 86.400 Haushalte Wohngeld bezogen. Hessen setzt sein Programm für kostenlose Schwimmkurse für Kinder und Jugendliche fort. Laut dem Kultusministerium sollen so möglichst viele Schüler sicher schwimmen lernen. Und in Langen im Kreis Offenbach hat die Stadt einen Trinkwassernotstand ausgerufen. Dort wird laut der Kommune deutlich mehr Wasser verbraucht, als verfügbar ist. Und mehr dazu gleich um 12:30.

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1: Hier steht ihr aktuell am längsten. Auf der A5 Richtung Kassel. Zwischen Frankfurt Flughafen Nord und Friedberg gibt es 11 Kilometer Stau. Ebenfalls auf der A5 Richtung Kassel steht zwischen Frankfurt Westhafen und Westkreuz Frankfurt ein kaputtes Fahrzeug auf dem mittleren Fahrstreifen. Auf der A3 Richtung Würzburg stockt es zwischen Offenbach und Hanau auf 8 Kilometern. In der Gegenrichtung Richtung Köln stockt der Verkehr zwischen Frankfurt Flughafen und Mönchhof Dreieck auf 6 Kilometern. Wir wünschen euch eine gute Fahrt.
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1: In Grünstadt zeigt das Thermometer aktuell 38 Grad. Etwas kühler mit 36 Grad ist es in Aschaffenburg. In Bensheim messen wir derzeit 39 Grad. In der Nacht sinkt das Thermometer auf warme 23 Grad. So wird das Wetter morgen. Es erwartet euch ein Tag mit teilweise bewölktem Himmel und sonnigen Abschnitten. Bei anfangs 23 Grad, im Laufe des Tages steigt das Thermometer auf hochsommerliche 36 Grad an.

ist kurz nach 5 und damit beginnt die finale Stunde hier, bevor es dann so richtig losgeht. Jawohl, bei Deutschlands Country Radio The Wolf drehen wir abends gerne nochmal ein bisschen auf. Dann, wenn die anderen Sender schon abschließen und die ersten Putzkolonnen durchziehen, fangen wir erst richtig an. Denn heute Abend ab 18 Uhr wieder eine neue Ausgabe von Hosted By. Wir lassen echte Country-Künstler hier eine Stunde lang ans Mikrofon. Die moderieren, stellen ihre Lieblingsmucke vor und erzählen ein bisschen aus dem Nähkästchen. Heute Abend wird das machen die großartige Anne West. Ich erzähle euch gleich noch ein bisschen was dazu. Jetzt gibt's erstmal Country. Jetzt gibt's erstmal Chase Beckham mit Devil I've Been.

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1: Für ihn ist es auch ein bisschen eine Reise nach Hause, eine Heimkehr. Für Jackson Dean heute Abend in Köln. Der hat nämlich deutsche Wurzeln, hatte ganz oft in Interviews schon erzählt, die Familie seiner Mama kommt nämlich nicht nur aus Deutschland, sondern tatsächlich auch aus Köln. Deswegen kommt der Mann nach Hause. Für ihn ist es tatsächlich ein sehr emotionaler Moment. Er hat mal von einem Konzert in Köln erzählt, das er gespielt hat. Und das war für ihn sehr emotional, wie er später gesagt hat. Er ist überhaupt ein sehr emotionaler Mensch. Er erzählt auch gerne, dass er irgendwie im Zwiespalt ist. Weil eigentlich hat er alles erreicht, was er immer wollte. Er wollte eine Verlobte, hat er, einen Hund, hat er auch. Und eine Hütte im Wald, hat er auch. Jetzt ist er aber so selten zu Hause und kann das überhaupt nicht genießen. Und genau darum geht es auch ganz, ganz oft in seiner Musik. Jackson Dean kommt nach Hause für ein Konzert in Köln heute Abend. Wir wünschen euch viel Spaß dabei. Hier ist Musik vom Exil-Kölner.

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1: Mit Philipp Stammer. Die Ursache für den Absturz eines Leichtflugzeugs in Polheim bei Gießen ist nach wie vor ungeklärt. Laut Vereinschef Rainer Pauli sollte die Maschine auf dem Flug am Dienstag eigentlich den Lärmpegel des Propellers erfassen. Aus bisher unbekannten Gründen habe der Motor aber plötzlich versagt. Der Pilot und sein Begleiter sind beim Absturz ums Leben gekommen. Die Bundesstelle für Flugunfalluntersuchungen ermittelt jetzt. Im Vogelbergskreis und in Fulda ruft Rhön-Energie zum Wassersparen auf. Laut einem Sprecher liefert der Versorger wegen der Hitzewelle Rekordmengen an Trinkwasser. Die Menschen in der Region Fulda sollen auf das Befüllen von Pools und das Bewässern von Rasenflächen verzichten. In Hessen wurden letztes Jahr knapp 10% mehr Menschen durch Wohngeld unterstützt als noch im Jahr davor. Laut dem Statistischen Landesamt haben Ende Dezember rund 86.400 Haushalte Wohngeld bezogen. Über 98% galten im letzten Jahr als sogenannte reine Wohngeldhaushalte. In knapp der Hälfte von ihnen lebten Rentner. Hessen setzt sein Programm für kostenlose Schwimmkurse für Kinder und Jugendliche fort. Laut dem Kultusministerium sollen damit möglichst viele Schüler sicher schwimmen lernen. Organisiert werden die Kurse von Ortsgruppen der DLRG und örtlichen Schwimmvereinen. Letztes Jahr haben so 1200 Kinder und Jugendliche schwimmen gelernt.
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2: Hier steht ihr aktuell am längsten. Auf der A5 Richtung Kassel gibt es zwischen Frankfurt Flughafen Nord und Friedberg 16 Kilometer Stau. In der Gegenrichtung steht ihr zwischen Grünberg und dem Reiskirchener Dreieck nach einem Unfall 5 Kilometer. Auf der A3 Richtung Würzburg staut es sich zwischen dem Frankfurter Kreuz und Hanau auf 12 Kilometern. In der Gegenrichtung gibt es zwischen Frankfurt Flughafen und Raunheim 5 Kilometer Stau. Auf der A7 Richtung Fulda zwischen dem Hattenbacher Dreieck und Hünfeld-Schlitz gibt es 5 Kilometer Stau. Ebenfalls Richtung Fulda staut es sich zwischen Mahlsfeld und Homberg 1 Kilometer. Gute Fahrt.
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2: Bei euch in Funkstadt sind es aktuell 38 Grad, in Babenhausen ebenfalls 38. Hochheim am Main meldet 37 Grad. In der Nacht sinkt das Thermometer auf warme 23 Grad. So wird das Wetter morgen. Es erwartet euch ein Tag mit teilweise bewölktem Himmel und sonnigen Abschnitten. Bei anfangs 23 Grad. Im Laufe des Tages steigt das Thermometer auf hochsommerliche 36 Grad an.
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1: Riley Green zum Start in die finale halbe Stunde mit Think As You Drunk. Und wir haben außerdem vor 18 Uhr noch am Start neue Musik von Taylor Swift. Bringt ja zum Glück jedes Jahr mindestens 5 neue Singles raus. Und die sind alle gut, also versteht das nicht als Beschwerde. Aber ihre neue Nummer, I Knew It, I Knew You, hat einen ganz besonderen Grund. Das ist nämlich die Filmmusik zu Toy Story 5. Ja, auch davon gibt es mittlerweile 5 Teile. Wir rechnen nicht nach, wann wir den ersten geguckt haben. Wir freuen uns einfach gleich auf neue Musik von Taylor Swift.
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1: Liebe Country-Freunde, ich freue mich wahnsinnig, dass wir heute Abend bei Deutschlands Country-Radio The Wolf eine Frau am Mikrofon haben. Und es ist nicht irgendeine Frau, es ist eine ganz besondere Frau. Sie ist nicht nur ein toller Mensch, unglaublich nett, unglaublich offen, hat irgendwie so eine Art, die lächelt immer die ganze Zeit. Und dann lächelt man noch irgendwie zurück, man weiß gar nicht warum, aber es ist eben diese Aura. Und dann ist sie auch noch fantastische Country-Musikerin. Die Rede ist von Anne West und heute ab 18 Uhr klingt das Radio dann plötzlich so.
2: Hey ihr Lieben, schön, dass ihr da seid. Ich bin Anne West und das hier ist meine Stunde bei The Wolf, hosted by Auf The Wolf, Deutschlands Country Radio. Wir spielen heute keine Charts, wir spielen heute vielleicht nicht die üblichen Songs, die ihr hier erwartet, sondern meine absoluten Lieblingssongs.
1: Anne West moderiert die heutige Ausgabe von Hosted By. Das ist die Sendung, die jeden Donnerstag ab 18 Uhr dieses Mikrofon in die Hände eines echten Country-Künstlers oder Künstlerin legt. 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
1: Ich bin Thomas Bleskin. Nach den schweren Erdbeben in Venezuela hat die Bundesregierung Hilfe zugesagt. Bundeskanzler Merz erklärte, Deutschland sei tief betroffen und werde das Land unterstützen.
2: Wir helfen, wir stehen an der Seite Venezuelas, sagt Kanzler Merz. Mehrere Transportflugzeuge der Bundeswehr, die stünden bereit, versichert der Verteidigungsminister. Und in der Tat, Material und Rettungsteams. Eigentlich wird alles gebraucht im Krisengebiet. Dort graben Menschen mit bloßen Händen weiter nach Verschütteten. Andere stehen vor Trümmerbergen dort, wo einmal ihr Zuhause war. Mancherorts gibt es weder Wasser noch Strom. Claudia Wächter, Nachrichtenredaktion.
1: Die Bundesländer wollen den Bund stärker an den Kosten neuer Bundes- und EU-Vorgaben beteiligen. Die Ministerpräsidenten fordern, dass der Bund künftig 80% der dadurch entstehenden Mehrkosten übernimmt, allerdings erst ab einer Belastung von 125 Millionen Euro. Heute wollen die Länder ihre Position mit Bundeskanzler Merz beraten. Der US-Elektroautobauer Tesla will seine Produktion im Werk Grünheide bei Berlin stärker hochfahren. Das Unternehmen teilte mit, weitere 1.000 Beschäftigte einzustellen und ab Oktober die Produktion auf 7.500 Fahrzeuge pro Woche zu steigern.
3: Bereits ab Juli sollen in Grünheide 6.200 Fahrzeuge pro Woche produziert werden. Dafür stellt Tesla aktuell bereits neue Leute ein. Die Erhöhung ab Oktober ist dann also ein weiterer Schritt. Außerdem plant das Unternehmen darüber hinaus nochmal 1.500 weitere Einstellungen. Neue Mitarbeiter für die Batteriezellfertigung. Allein in diesem Bereich will Tesla in Grünheide umgerechnet rund 220 Millionen Euro investieren. Hintergrund: Nach dem Umsatzeinbruch im Vorjahr laufen die Geschäfte für das Unternehmen inzwischen wieder deutlich besser. Thomas Thonfeld, Berlin.
1: Die Deutsche Bahn gibt frühere Wachstumsziele auf und setzt künftig mehr auf Verlässlichkeit statt auf ehrgeizige Versprechen. Nach Angaben des Konzerns stehen mit einer neuen Strategie betriebliche Qualität und wirtschaftliche Stabilität im Mittelpunkt. Eine Fernverkehrspünktlichkeit von mindestens 80% wird nun erst über die 2030er Jahre angestrebt. Gleichzeitig plant die Bahn einen Umbau mit mehr Verantwortung für regionale Manager und einem Stellenabbau in der Berliner Zentrale.
4: Und jetzt für euch das Update aus Hessen mit Philipp Stammer. In Hessen wurden letztes Jahr knapp 10% mehr Menschen durch Wohngeld unterstützt als im Jahr davor. Laut dem Statistischen Landesamt haben Ende Dezember rund 86.400 Haushalte Wohngeld bezogen. Hessen setzt sein Programm für kostenlose Schwimmkurse für Kinder und Jugendliche fort. Laut dem Kultusministerium sollen so möglichst viele Schüler sicher schwimmen lernen. Und in Langen im Kreis Offenbach hat die Stadt einen Trinkwassernotstand ausgerufen. Dort wird laut der Kommune deutlich mehr Wasser verbraucht, als verfügbar ist. Und mehr dazu gleich um halb.
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5: Hier steht ihr aktuell am längsten. Auf der A5 Richtung Kassel gibt es zwischen Frankfurt Flughafen Nord und Friedberg 17 Kilometer Stau. Ebenfalls auf der A5 Richtung Kassel besteht zwischen Bad Homburger Kreuz und Friedberg Gefahr durch eine ungesicherte Unfallstelle. Der Verkehr wird auf dem Standstreifen vorbeigeführt. Auf der A3 Richtung Würzburg staut es sich zwischen Frankfurt Süd und Hanau auf 13 Kilometern. In der Gegenrichtung, Richtung Köln, gibt es zwischen Limburg Nord und Dietz einen kaputten Lastwagen auf dem rechten Fahrstreifen und dem Standstreifen. Auf der A7 Richtung Fulda staut es sich zwischen Bad Brückenau, Wildflecken und Fulda A-Dreieck auf 5 Kilometern. In der Gegenrichtung, Richtung Kassel, steht ein kaputtes Fahrzeug an der Ausfahrt Kassel Nord. Der Verkehr stockt. Hab eine gute und sichere Fahrt.
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5: In Gelnhausen sind es aktuell 36 Grad. Mannheim meldet 38 Grad, während in Michelstadt 35 Grad gemessen werden. In der Nacht sinkt das Thermometer auf warme 23 Grad. So wird das Wetter morgen. Es erwartet euch ein Tag mit teilweise bewölktem Himmel und sonnigen Abschnitten. Bei anfangs 23 Grad. Im Laufe des Tages steigt das Thermometer auf hochsommerliche 36 Grad an.
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7: Hey ihr Lieben, schön, dass ihr da seid. Ich bin Anne West und das hier ist meine Stunde bei The Wolf, hosted by Auf The Wolf, Deutschlands Country Radio. Wir spielen heute keine Charts, wir spielen heute vielleicht nicht die üblichen Songs, die ihr hier erwartet, sondern meine absoluten Lieblingssongs. Und ich hoffe, ihr habt dabei genauso viel Spaß wie ich. Freue mich total auf die erste Nummer, ist ein Mega-Hit von Alex Warren und

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2: Vor 80.000 Leuten haben Jelly Roll und Alex Warren diesen Song übrigens zum allerersten Mal gespielt beim Stagecoach Festival. Oh mein Gott, das ist so ein Zungenbrecher. Ja, The Wolf, hosted by Anne West. Und da habt ihr übrigens Dasha gehabt mit I Like It Like That. Sie ist ja komplett viral gegangen mit ihrem Song Austin. Und ich liebe ihre Stimme, ich liebe ihre lockere Art. Ich glaube, mit der kann man einfach mal einen trinken gehen, einfach mal in der Kneipe abstürzen. Einfach eine coole Socke. Und jetzt zwei, die wahrscheinlich auch sehr, sehr cool sind. Und zwar Gracie Abrams, sie war Pre-Act bei Taylor Swift. Dadurch habe ich sie das erste Mal irgendwie wahrgenommen. Und ihr Song That's So True ist so ein richtiger Ohrwurm. Wenn man dann auf den Text hört, merkt man erstmal, wie schmerzhaft das ist. Und danach auch einer meiner absoluten Favorite-Künstler, der bei einer Castingshow abgelehnt wurde und jetzt einfach riesig groß geworden ist, Cameron Mitchell.

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Harvest. Das war Cameron Whitcomb, Kingdom of Your Own, Crazy Abrams mit That's So True hier bei The Wolf hosted by Anne Wess. Jetzt wird so richtig schön kuschelig und gemütlich. So ein bisschen Schmuse-Stimmung hier mit

lange Fahrten mit Menschen, die sich wie zu Hause anfühlen. Und sie sagt ja selber in ihren Songs, also die allergrößten Hits, die sie geschrieben hat, geht es irgendwie immer um Pickups. Und irgendwie macht sie das einfach so sympathisch. Ich weiß nicht, ob ihr sie auf Instagram verfolgt, aber ich finde, sie ist einfach so eine richtige Maus. Naja, ich könnte die einfach knuddeln. Und diesen Song übrigens hat sie zum ersten Mal im Bluebird Café gespielt. Das ist ein ganz, ganz bekanntes Café. Und Post Malone musste ihr Handy halten, weil sie den Text nicht auswendig konnte. Wie sympathisch kann man einfach sein. Naja, und direkt danach auch eine Dame, die gerade richtig durchstartet. Ich habe nur noch Ohrwürmer von ihr. Mein TikTok wird zugespammt von ihr. Stella Lefty mit dem Song Boston. Ich kriege den Ohrwurm nicht mehr aus meinem Kopf.

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8: Mit Philipp Stammer. Die Ursache für den Absturz eines Leichtflugzeugs in Polheim bei Gießen ist nach wie vor ungeklärt. Laut Vereinschef Rainer Pauli sollte die Maschine auf dem Flug am Dienstag eigentlich den Lärmpegel des Propellers erfassen. Aus bisher unbekannten Gründen habe der Motor aber plötzlich versagt. Der Pilot und sein Begleiter sind beim Absturz ums Leben gekommen. Die Bundesstelle für Flugunfalluntersuchungen ermittelt jetzt. Im Vogelbergskreis und in Fulda ruft Rhön-Energie zum Wassersparen auf. Laut einem Sprecher liefert der Versorger wegen der Hitzewelle Rekordmengen an Trinkwasser. Die Menschen in der Region Fulda sollen auf das Befüllen von Pools und das Bewässern von Rasenflächen verzichten. In Hessen wurden letztes Jahr knapp 10% mehr Menschen durch Wohngeld unterstützt als noch im Jahr davor. Laut dem Statistischen Landesamt haben Ende Dezember rund 86.400 Haushalte Wohngeld bezogen. Über 98% galten im letzten Jahr als sogenannte reine Wohngeldhaushalte. In knapp der Hälfte von ihnen lebten Rentner. Hessen setzt sein Programm für kostenlose Schwimmkurse für Kinder und Jugendliche fort. Laut dem Kultusministerium sollen damit möglichst viele Schüler sicher schwimmen lernen. Organisiert werden die Kurse von Ortsgruppen der DLRG und örtlichen Schwimmvereinen. Letztes Jahr haben so 1200 Kinder und Jugendliche schwimmen gelernt.
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9: Hier steht ihr aktuell am längsten. Auf der A5 Richtung Kassel gibt es zwischen Frankfurt-Niederrad und Friedberg 15 Kilometer Stau. Rechnet mit einer Stunde Zeitverlust. Auf der A3 Richtung Würzburg stockt der Verkehr zwischen Frankfurt-Süd und Hanau auf 11 Kilometern. Ihr braucht mindestens 20 Minuten länger. Auf der A45 Richtung Gießen steht ihr am Wetzlarer Kreuz auf der Überleitung zur A480 Richtung Wetzlar. Wegen einer ungesicherten Unfallstelle im Baustellenbereich auf 5 Kilometern. Plant mindestens 33 Minuten zusätzlich ein. Gute Fahrt.
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9: Bei euch in Selters sind es aktuell 36 Grad. In Weilburg messen wir 33 und Mainz meldet 37 Grad. In der Nacht sinkt das Thermometer auf warme 23 Grad. So wird das Wetter morgen. Es erwartet euch ein Tag mit teilweise bewölktem Himmel und sonnigen Abschnitten. Bei anfangs 23 Grad. Im Laufe des Tages steigt das Thermometer auf hochsommerliche 36 Grad an.
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11: Ihr hört The Wolf, hostet bei Anne West auf The Wolf, Deutschlands Country Radio. Eine halbe Stunde lang darf ich noch meine Lieblingssongs mit euch teilen. Und von Newcomern zu Ikonen und Legenden ist alles dabei. Vielleicht auch eine kleine Überraschung am Ende der Show. Und wir starten aber erstmal direkt rein mit zwei richtig geilen Uschis. Das kann ich euch schon mal sagen. Die eine ist mit dem Hit, den ich euch zeigen werde, Your Place, komplett durchgestartet. Naja, und die zweite, da brauche ich eigentlich nicht viel zu sagen. Ich kann euch nur sagen, ich bin Swiftie,

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1: Das war Taylor Swift mit Mean, ein Song, den sie einem Kritiker gewidmet hat. Und dafür hat sie dann 2 Grammys gewonnen. Ich glaube, das ist die beste Antwort, die man geben kann. Und davor Ashley Cook, Your Place, einer der Songs, der sie groß gemacht hat. Hier bei The Wolf, hosted by Anne West. Und jetzt kommt eine absolute Legende. Bob Dylan mit einem Song, der nicht aktueller sein könnte, obwohl er schon über 60 Jahre alt ist. Mit Blowing in the Wind. Und direkt danach, um vielleicht euch zum Schmunzeln zu bringen, einer meiner Lieblingssongs, Jessica Simpson, These Boots Are Made for Walking. Im Original kommt der Song von Nancy Sinatra, These Boots Are Made for Walking, und sie hat ihn nochmal neu aufleben lassen. Für das hat sie ganz toll gemacht. Und ich hoffe, ihr genießt die Zeit mit mir. Mein Name ist Anne West und wir sind hier bei The Wolf.
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die ich jetzt mit euch teile, Kacey Musgraves, ist genauso eine geile Uschi. Ich liebe den Song, der macht mich so richtig romantisch. Der gibt mir einfach ein tolles Gefühl und ich habe euch versprochen, es gibt eine kleine Überraschung am Ende dieser Show. Und zwar habe ich einen eigenen Song wieder mitgebracht. Passenderweise heißt der Adieu. Es hat mir ganz viel Spaß gemacht. Vielen, vielen Dank, dass ihr alle zugehört habt und ich freue mich, von euch zu hören.

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1: Ich bin Thomas Bleskin. Die Bundesregierung bereitet nach den schweren Erdbeben Hilfe für Venezuela vor. Nach Angaben des Auswärtigen Amts stehen unter anderem Wasserfilter, Zelte, Feldbetten und Stromgeneratoren bereit. Noch heute sollen Fachleute des Technischen Hilfswerks in die Region reisen, um den Bedarf zu prüfen. Auch die Bundeswehr bereitet Transportflugzeuge für einen möglichen Hilfseinsatz vor. Der Bundestag hat über neue Wege für mehr dringend benötigte Organspenden debattiert. Abgeordnete einer fraktionsübergreifenden Gruppe warben für die Einführung einer Widerspruchsregelung. Erwachsene würden damit automatisch als Spender nach dem Tod gelten.
2: Keine gute Regelung, sagen Kritiker, denn Schweigen bedeutet ja nicht automatisch, ich bin einverstanden. Fakt ist, im Moment gilt bei uns, Organe dürfen nur entnommen werden, wenn die betroffene Person zu Lebzeiten zugestimmt hat oder eben Angehörige Bescheid wissen. Und das bedeutet für Patienten, sie warten im Durchschnitt 8 Jahre auf ein neues Organ. Wie der Bundestag am Ende abstimmt bei diesem sensiblen Thema, das ist noch unklar. Claudia Wächter, Nachrichtenredaktion.
1: Wer angesichts der erwarteten Hitze eine geplante Bahnreise nicht antreten will, kann diese jetzt kostenfrei stornieren. Die Deutsche Bahn bietet erstmals eine sogenannte Hitze-Sonderkulanz an.
3: Die Weichen und die Technik könnten durch Hitze und Sonne beschädigt werden, heißt es von der Deutschen Bahn. Außerdem steige einerseits die Gefahr für Böschungsbrände, andererseits hat der Deutsche Wetterdienst ja auch schon Unwetter angekündigt. Die Bahn sei darauf gut vorbereitet, trotzdem könne es zu Beeinträchtigungen kommen. Deswegen können Fahrgäste Tickets für Fernreisen kostenlos stornieren. Voraussetzung ist, dass das Ticket bis zum 23. Juni gebucht wurde und die Reise bis zum 30. Juni stattfinden sollte. Diese Tickets können online oder im Reisezentrum storniert werden. Fiona Reinhardt, Nachrichtenredaktion.
1: Die angeschlagene Warenhauskette Galeria erhält einen neuen Kredit von bis zu 160 Millionen Euro. Das Geld soll die Sanierung des Unternehmens in den kommenden 3 Jahren sichern. Nach dpa-Informationen werden dabei auch weitere Filialschließungen geprüft. Galeria beschäftigt derzeit rund 12.000 Menschen und hatte Anfang vergangenen Jahres zum dritten Mal innerhalb von 4 Jahren Insolvenz angemeldet.
4: Und jetzt für euch das Update aus Hessen mit Philipp Stammer. In Hessen wurden letztes Jahr knapp 10% mehr Menschen durch Wohngeld unterstützt als im Jahr davor. Laut dem Statistischen Landesamt haben Ende Dezember rund 86.400 Haushalte Wohngeld bezogen. Hessen setzt sein Programm für kostenlose Schwimmkurse für Kinder und Jugendliche fort. Laut dem Kultusministerium sollen so möglichst viele Schüler sicher schwimmen lernen. Und in Langen im Kreis Offenbach hat die Stadt einen Trinkwassernotstand ausgerufen. Dort wird laut der Kommune deutlich mehr Wasser verbraucht, als verfügbar ist. Und mehr dazu gleich um 9:30.
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5: Hier steht ihr aktuell am längsten. Auf der A5 Richtung Kassel zwischen Frankfurt-Niederrath und Obermörlen gibt es 13 Kilometer Stau. Im weiteren Verlauf zwischen Westkreuz Frankfurt und Nordwestkreuz Frankfurt steht eine ungesicherte Unfallstelle auf dem mittleren Fahrstreifen. Auf der A3 Richtung Würzburg zwischen Seligenstädter Dreieck und Seligenstadt ist eine Person auf der Fahrbahn unterwegs. In der Gegenrichtung Richtung Köln zwischen Limburg Nord und Dietz stehen ein kaputter Lastwagen auf dem rechten Fahrstreifen und ein Personenwagen auf dem linken Fahrstreifen. Es gibt 3 Kilometer Stau. Auf der A7 Richtung Kassel, an der Ausfahrt Kassel-Nord, steht ein kaputtes Fahrzeug. Der Verkehr stockt.
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5: Bei euch in Mainz sind es aktuell 37 Grad, in Hofheim am Taunus ebenfalls 37, während Wetzlar 35 Grad meldet. In der Nacht sinkt das Thermometer auf warme 23 Grad. So wird das Wetter morgen. Es erwartet euch ein Tag mit teilweise bewölktem Himmel und sonnigen Abschnitten. Bei anfangs 23 Grad. Im Laufe des Tages steigt das Thermometer auf hochsommerliche 36 Grad an.

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1: Mit Philipp Stammer. Die Ursache für den Absturz eines Leichtflugzeugs in Polheim bei Gießen ist nach wie vor ungeklärt. Laut Vereinschef Rainer Pauli sollte die Maschine auf dem Flug am Dienstag eigentlich den Lärmpegel des Propellers erfassen. Aus bisher unbekannten Gründen habe der Motor aber plötzlich versagt. Der Pilot und sein Begleiter sind beim Absturz ums Leben gekommen. Die Bundesstelle für Flugunfalluntersuchungen ermittelt jetzt. Im Vogelbergskreis und in Fulda ruft Rhön-Energie zum Wassersparen auf. Laut einem Sprecher liefert der Versorger wegen der Hitzewelle Rekordmengen an Trinkwasser. Die Menschen in der Region Fulda sollen auf das Befüllen von Pools und das Bewässern von Rasenflächen verzichten. In Hessen wurden letztes Jahr knapp 10% mehr Menschen durch Wohngeld unterstützt als noch im Jahr davor. Laut dem Statistischen Landesamt haben Ende Dezember rund 86.400 Haushalte Wohngeld bezogen. Über 98% galten im letzten Jahr als sogenannte reine Wohngeldhaushalte. In knapp der Hälfte von ihnen lebten Rentner. Hessen setzt sein Programm für kostenlose Schwimmkurse für Kinder und Jugendliche fort. Laut dem Kultusministerium sollen damit möglichst viele Schüler sicher schwimmen lernen. Organisiert werden die Kurse von Ortsgruppen der DLRG und örtlichen Schwimmvereinen. Letztes Jahr haben so 1200 Kinder und Jugendliche schwimmen gelernt.
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2: Hier steht ihr aktuell am längsten. Auf der A5 Richtung Kassel gibt es zwischen Frankfurt-Niederrad und Obermörlen 7 Kilometer Stau. Ihr müsst mit 44 Minuten Zeitverlust rechnen. Auf der A3 Richtung Köln staut es sich zwischen Limburg-Nord und Dietz auf 4 Kilometern. Ursache sind ein kaputter Lastwagen und ein liegengebliebenes Fahrzeug auf der Fahrbahn. Ebenfalls auf der A3 Richtung Köln gibt es zwischen Kelsterbach und Wiesbadener Kreuz 4 Kilometer Stau. In der Gegenrichtung, Richtung Frankfurt, stehen Fahrzeugteile auf der Fahrbahn. Es gibt 2 Kilometer Stau. Wir wünschen euch eine gute Fahrt.
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2: In Groß-Gerau sind es aktuell 37 Grad, in Bürstadt ebenfalls 37. Pforzheim meldet 34 Grad. In der Nacht sinkt das Thermometer auf warme 23 Grad. So wird das Wetter morgen. Es erwartet euch ein Tag mit teilweise bewölktem Himmel und sonnigen Abschnitten. Bei anfangs 23 Grad, im Laufe des Tages steigt das Thermometer auf hochsommerliche 36 Grad an.
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1: Ich bin Thomas Bleskin. Nach den schweren Erdbeben in Venezuela hat die Bundesregierung Hilfe zugesagt. Bundeskanzler Merz erklärte, Deutschland sei tief betroffen und werde das Land unterstützen.
2: Wir helfen, wir stehen an der Seite Venezuelas, sagt Kanzler Merz. Mehrere Transportflugzeuge der Bundeswehr, die stünden bereit, versichert der Verteidigungsminister. Und in der Tat, Material und Rettungsteams. Eigentlich wird alles gebraucht im Krisengebiet. Dort graben Menschen mit bloßen Händen weiter nach Verschütteten. Andere stehen vor Trümmerbergen dort, wo einmal ihr Zuhause war. Mancherorts gibt es weder Wasser noch Strom. Claudia Wächter, Nachrichtenredaktion.
1: Die Bundesländer wollen den Bund stärker an den Kosten neuer Bundes- und EU-Vorgaben beteiligen. Die Ministerpräsidenten fordern, dass der Bund künftig 80% der dadurch entstehenden Mehrkosten übernimmt, allerdings erst ab einer Belastung von 125 Millionen Euro. Heute wollen die Länder ihre Position mit Bundeskanzler Merz beraten. Der US-Elektroautobauer Tesla will seine Produktion im Werk Grünheide bei Berlin stärker hochfahren. Das Unternehmen teilte mit, weitere 1.000 Beschäftigte einzustellen und ab Oktober die Produktion auf 7.500 Fahrzeuge pro Woche zu steigern.
3: Bereits ab Juli sollen in Grünheide 6.200 Fahrzeuge pro Woche produziert werden. Dafür stellt Tesla aktuell bereits neue Leute ein. Die Erhöhung ab Oktober ist dann also ein weiterer Schritt. Außerdem plant das Unternehmen darüber hinaus nochmal 1.500 weitere Einstellungen. Neue Mitarbeiter für die Batteriezellfertigung. Allein in diesem Bereich will Tesla in Grünheide umgerechnet rund 220 Millionen Euro investieren. Hintergrund: Nach dem Umsatzeinbruch im Vorjahr laufen die Geschäfte für das Unternehmen inzwischen wieder deutlich besser. Thomas Thonfeld, Berlin.
1: Die Deutsche Bahn gibt frühere Wachstumsziele auf und setzt künftig mehr auf Verlässlichkeit statt auf ehrgeizige Versprechen. Nach Angaben des Konzerns stehen mit einer neuen Strategie betriebliche Qualität und wirtschaftliche Stabilität im Mittelpunkt. Eine Fernverkehrspünktlichkeit von mindestens 80% wird nun erst über die 2030er Jahre angestrebt. Gleichzeitig plant die Bahn einen Umbau mit mehr Verantwortung für regionale Manager und einem Stellenabbau in der Berliner Zentrale.
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4: Hier steht ihr aktuell am längsten. Auf der A5 Richtung Kassel gibt es zwischen dem Bad Homburger Kreuz und Friedberg 7 Kilometer Stau. Ursache ist ein kaputtes Fahrzeug auf der linken Spur. Auf der A45 Richtung Gießen staut es sich zwischen Herborn Süd und dem Wetzlarer Kreuz auf 4 Kilometern. Ebenfalls Richtung Gießen gibt es am Wetzlarer Kreuz auf der Überleitung zur A480 Richtung Wetzlar einen Unfall im Baustellenbereich. Auf der A3 Richtung Köln steht ihr zwischen Limburg Nord und Dietz auf 1 Kilometer. In der Gegenrichtung Richtung Würzburg stockt der Verkehr zwischen Frankfurt Süd und dem Offenbacher Kreuz auf 1 Kilometer. Habt eine gute und sichere Fahrt.
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4: In Hochheim am Main haben wir aktuell 36 Grad. Auch in Babenhausen zeigt das Thermometer 36 Grad. Alzey meldet 35 Grad. In der Nacht sinkt das Thermometer auf warme 23 Grad. So wird das Wetter morgen. Es erwartet euch ein Tag mit Sonne und annigen Wolken. Bei anfangs 23 Grad, im Laufe des Tages steigt das Thermometer auf hochsommerliche 36 Grad an.

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1: Ich bin Thomas Bliskin. Bund und Länder haben sich auf eine Finanzreform zur Entlastung von Ländern und Kommunen geeinigt. Künftig soll der Bund 80% der Mehrkosten übernehmen, wenn neue Bundesgesetze bei Ländern und Kommunen zusammen Ausgaben von mehr als 200 Millionen Euro verursachen. Bundeskanzler Merz und Niedersachsens Ministerpräsident Lies sprachen von einem fairen Ausgleich. Die neue Regelung soll zum 1. September in Kraft treten. Der Bundestag hat über neue Wege für mehr dringend benötigte Organspenden debattiert. Abgeordnete einer fraktionsübergreifenden Gruppe warben für die Einführung einer Widerspruchsregelung. Erwachsene würden damit automatisch als Spender nach dem Tod gelten.
2: Keine gute Regelung, sagen Kritiker, denn Schweigen bedeutet ja nicht automatisch, ich bin einverstanden. Fakt ist, im Moment gilt bei uns, Organe dürfen nur entnommen werden, wenn die betroffene Person zu Lebzeiten zugestimmt hat oder eben Angehörige Bescheid wissen. Und das bedeutet für Patienten, sie warten im Durchschnitt 8 Jahre auf ein neues Organ. Wie der Bundestag am Ende abstimmt bei diesem sensiblen Thema, das ist noch unklar. Claudia Wächter, Nachrichtenredaktion.
1: Wer angesichts der erwarteten Hitze eine geplante Bahnreise nicht antreten will, kann diese jetzt kostenfrei stornieren. Die Deutsche Bahn bietet erstmals eine sogenannte Hitze-Sonderkulanz an.
3: Die Weichen und die Technik könnten durch Hitze und Sonne beschädigt werden, heißt es von der Deutschen Bahn. Außerdem steige einerseits die Gefahr für Böschungsbrände, andererseits hat der Deutsche Wetterdienst ja auch schon Unwetter angekündigt. Die Bahn sei darauf gut vorbereitet, trotzdem könne es zu Beeinträchtigungen kommen. Deswegen können Fahrgäste Tickets für Fernreisen kostenlos stornieren. Voraussetzung ist, dass das Ticket bis zum 23. Juni gebucht wurde und die Reise bis zum 30. Juni stattfinden sollte. Diese Tickets können online oder im Reisezentrum storniert werden. Fiona Reinhardt, Nachrichtenredaktion.
1: Die Bundesregierung bereitet nach den schweren Erdbeben Hilfe für Venezuela vor. Nach Angaben des Auswärtigen Amts stehen unter anderem Wasserfilter, Zelte, Feldbetten und Stromgeneratoren bereit. Noch heute sollen Fachleute des Technischen Hilfswerks in die Region reisen, um den Bedarf zu prüfen. Auch die Bundeswehr bereitet Transportflugzeuge für einen möglichen Hilfseinsatz vor.
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4: Auf der A45 Richtung Gießen zwischen Ehringshausen und Wetzlar Ost gibt es 6 Kilometer Stau. Ihr verliert dort mindestens 37 Minuten. Auf der A5 Richtung Frankfurt zwischen Ohmtal-Dreieck und Grünberg steht ihr 2 Kilometer. Das kostet euch mindestens 9 Minuten. Auf der A3 Richtung Frankfurt zwischen Wiesbadener Kreuz und Raunheim liegen Gegenstände auf der Fahrbahn. Ebenfalls auf der A3 in der Gegenrichtung, Frankfurt Richtung Köln, stockt es zwischen Kelsterbach und Mönchhof-Dreieck auf 1 Kilometer. Habt eine gute und sichere Fahrt.
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4: Bei euch in Grünstadt sind es aktuell 29 Grad. In Hochheim am Main messen wir 35 Grad, während Idstein 28 Grad meldet. In der Nacht sinkt das Thermometer auf warme 23 Grad. So wird das Wetter morgen. Es erwartet euch ein Tag mit Sonne und annigen Wolken. Bei anfangs 23 Grad, im Laufe des Tages steigt das Thermometer auf hochsommerliche 36 Grad an.
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1: Ich bin Dirk Zeitler. Nach den verheerenden Erdbeben in Venezuela haben die Behörden bisher 188 Tote gezählt. Auf das Hauptbeben folgten demnach 138 Nachbeben. Schwere Schäden gab es besonders im Bundesstaat La Guaira an der Karibikküste. Viele Länder haben Hilfe zugesagt, darunter auch Deutschland.
2: Wir helfen, wir stehen an der Seite Venezuelas, sagt Kanzler Merz. Mehrere Transportflugzeuge der Bundeswehr, die stünden bereit, versichert der Verteidigungsminister. Und in der Tat, Material und Rettungsteams. Eigentlich wird alles gebraucht im Krisengebiet. Dort graben Menschen mit bloßen Händen weiter nach Verschütteten. Andere stehen vor Trümmerbergen dort, wo einmal ihr Zuhause war. Mancherorts gibt es weder Wasser noch Strom. Claudia Wächter, Nachrichtenredaktion.
1: Bund und Länder haben sich auf eine Finanzreform zur Entlastung von Ländern und Kommunen geeinigt. Künftig soll der Bund 80% der Mehrkosten übernehmen, wenn neue Bundesgesetze bei Ländern und Kommunen zusammen Ausgaben von mehr als 200 Millionen Euro verursachen. Die neue Regelung soll zum 1. September in Kraft treten. Galeria verschafft sich Luft. Die angeschlagene Warenhauskette erhält für die weitere Sanierung einen neuen Kredit in Höhe von bis zu 160 Millionen Euro. Nach dpa-Informationen sind zugleich aber weitere Filialschließungen vorgesehen.
3: Es ist einerseits eine gute Meldung für Galeria. Nach Wochen der Unsicherheit gibt es frisches Geld für das Unternehmen. Der Kredit kommt von der US-Investmentgesellschaft Gordon Brothers und wird durch die Ware von Galeria abgesichert. Das Geld ist aber auch an einen auf 3 Jahre angelegten Sanierungsplan geknüpft, der jetzt umgesetzt werden soll. Und das heißt, es wird noch einmal genau geprüft, welche der verbliebenen Standorte wirklich noch rentabel sind. Dabei gelten wohl etwa 30 der derzeit 83 Warenhäuser als Wackelkandidaten. Thomas Brock, Nachrichtenredaktion.
1: Zum Sport. Julian Nagelsmann verändert im letzten Gruppenspiel der Fußballnationalmannschaft bei der Weltmeisterschaft erstmals seine Startelf. Neu ins Team kommen gegen Ecuador die beiden Abwehrspieler Antonio Rüdiger und David Raum. Dennis Undaff, der mit 3 Treffern beste deutsche Torschütze im Turnier, soll auch zum Vorrundenabschluss wieder als Joker von der Bank kommen.
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4: Hier steht ihr aktuell am längsten. Auf der A45 Richtung Gießen, zwischen Ehringshausen und dem Wetzlarer Kreuz, steht ein kaputtes Fahrzeug auf dem rechten Fahrstreifen. Der Verkehr fließt dort nur zäh. Mindestens 4 Minuten Zeitverlust müsst ihr einplanen. Auf der A5 zwischen dem Bad Homburger Kreuz und Friedberg gibt es in beiden Richtungen Gefahr durch eine Person auf der Fahrbahn. Ebenfalls auf der A5 Richtung Kassel zwischen Grünberg und Homberg steht eine ungesicherte Unfallstelle auf dem Standstreifen. Auf der A3 Richtung Frankfurt zwischen dem Wiesbadener Kreuz und Raunheim liegen Gegenstände auf der Fahrbahn. Wir wünschen euch eine gute Fahrt.
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4: In Grünstadt zeigt das Thermometer 27 Grad. Wärmer ist es in Rüsselsheim mit 33 Grad, während Wiesbaden 31 Grad meldet. In der Nacht sinkt das Thermometer auf warme 23 Grad. So wird das Wetter morgen. Es erwartet euch ein Tag mit Sonne und annigen Wolken. Bei anfangs 23 Grad, im Laufe des Tages steigt das Thermometer auf hochsommerliche 36 Grad an.

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1: Ich bin Dirk Zeitler. Nach den verheerenden Erdbeben in Venezuela haben die Behörden bisher 188 Tote gezählt. Fachleute rechnen jedoch mit deutlich mehr Todesopfern. Der Seismologe Jeffrey Park von der Universität Yale sagte dem Sender CNN, die Zahl könnte in die Tausende oder sogar Zehntausende gehen. Zudem warnte er vor Nachbeben in den kommenden Wochen, die weitere Gefahren durch einsturzgefährdete Gebäude mit sich bringen könnten. Wer angesichts der aktuellen Hitze eine geplante Bahnreise nicht antreten will, kann diese jetzt kostenfrei stornieren. Die Deutsche Bahn bietet erstmals eine sogenannte Hitze-Sonderkulanz an, wie der Konzern mitteilte. Die hohen Temperaturen seien eine große Belastung für die Bahn.
2: Die Weichen und die Technik könnten durch Hitze und Sonne beschädigt werden, heißt es von der Deutschen Bahn. Außerdem steige einerseits die Gefahr für Böschungsbrände, andererseits hat der Deutsche Wetterdienst ja auch schon Unwetter angekündigt. Die Bahn sei darauf gut vorbereitet, trotzdem könne es zu Beeinträchtigungen kommen. Deswegen können Fahrgäste Tickets für Fernreisen kostenlos stornieren. Voraussetzung ist, dass das Ticket bis zum 23. Juni gebucht wurde und die Reise bis zum 30. Juni stattfinden sollte. Fiona Reinhardt, Nachrichtenredaktion.
1: Galeria verschafft sich Luft. Die angeschlagene Warenhauskette erhält für die weitere Sanierung einen neuen Kredit in Höhe von bis zu 160 Millionen Euro. Zugleich sind aber weitere Filialschließungen vorgesehen.
3: Es ist einerseits eine gute Meldung für Galeria. Nach Wochen der Unsicherheit gibt es frisches Geld für das Unternehmen. Der Kredit kommt von der US-Investmentgesellschaft Gordon Brothers und wird durch die Ware von Galeria abgesichert. Das Geld ist aber auch an einen auf 3 Jahre angelegten Sanierungsplan geknüpft, der jetzt umgesetzt werden soll. Und das heißt, es wird noch einmal genau geprüft, welche der verbliebenen Standorte wirklich noch rentabel sind. Dabei gelten wohl etwa 30 der derzeit 83 Warenhäuser als Wackelkandidaten. Thomas Brock, Nachrichtenredaktion.
1: Bund und Länder haben sich auf eine Finanzreform zur Entlastung von Ländern und Kommunen geeinigt. Künftig soll der Bund 80% der Mehrkosten übernehmen, wenn neue Bundesgesetze bei Ländern und Kommunen zusammen Ausgaben von mehr als 200 Millionen Euro verursachen. Die neue Regelung soll zum 1. September in Kraft treten.
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4: Auf der A3 Richtung Frankfurt gibt es zwischen dem Wiesbadener Kreuz und Rauenheim 1 Kilometer Stau. Auf der A5 Richtung Kassel steht zwischen Grünberg und Homberg ein Fahrzeug nach einem Unfall ungesichert auf dem Standstreifen. Auf der A45 Richtung Gießen blockiert zwischen Ehringshausen und dem Wetzlarer Kreuz ein liegengebliebener Wagen den rechten Fahrstreifen. Gute Fahrt.
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4: In Groß-Gerau zeigt das Thermometer aktuell 31 Grad. Babenhausen meldet 30 Grad und in Weilburg sind es derzeit 26 Grad. In der Nacht sinkt das Thermometer auf warme 23 Grad. So wird das Wetter morgen. Es erwartet euch ein Tag mit teils bewölktem Himmel und sonnigen Abschnitten. Bei anfangs 23 Grad, im Laufe des Tages steigt das Thermometer auf heiße 37 Grad an.

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1: Ich bin Dirk Zeitler. Nach den verheerenden Erdbeben in Venezuela haben die Behörden bisher 188 Tote gezählt. Fachleute rechnen jedoch mit deutlich mehr Todesopfern. Der Seismologe Jeffrey Park von der Universität Yale sagte dem Sender CNN, die Zahl könnte in die Tausende oder sogar Zehntausende gehen. Zudem warnte er vor Nachbeben in den kommenden Wochen, die weitere Gefahren durch einsturzgefährdete Gebäude mit sich bringen könnten. Wer angesichts der aktuellen Hitze eine geplante Bahnreise nicht antreten will, kann diese jetzt kostenfrei stornieren. Die Deutsche Bahn bietet erstmals eine sogenannte Hitze-Sonderkulanz an, wie der Konzern mitteilte. Die hohen Temperaturen seien eine große Belastung für die Bahn.
2: Die Weichen und die Technik könnten durch Hitze und Sonne beschädigt werden, heißt es von der Deutschen Bahn. Außerdem steige einerseits die Gefahr für Böschungsbrände, andererseits hat der Deutsche Wetterdienst ja auch schon Unwetter angekündigt. Die Bahn sei darauf gut vorbereitet, trotzdem könne es zu Beeinträchtigungen kommen. Deswegen können Fahrgäste Tickets für Fernreisen kostenlos stornieren. Voraussetzung ist, dass das Ticket bis zum 23. Juni gebucht wurde und die Reise bis zum 30. Juni stattfinden sollte. Fiona Reinhardt, Nachrichtenredaktion.
1: Galeria verschafft sich Luft. Die angeschlagene Warenhauskette erhält für die weitere Sanierung einen neuen Kredit in Höhe von bis zu 160 Millionen Euro. Zugleich sind aber weitere Filialschließungen vorgesehen.
3: Es ist einerseits eine gute Meldung für Galeria. Nach Wochen der Unsicherheit gibt es frisches Geld für das Unternehmen. Der Kredit kommt von der US-Investmentgesellschaft Gordon Brothers und wird durch die Ware von Galeria abgesichert. Das Geld ist aber auch an einen auf 3 Jahre angelegten Sanierungsplan geknüpft, der jetzt umgesetzt werden soll. Und das heißt, es wird noch einmal genau geprüft, welche der verbliebenen Standorte wirklich noch rentabel sind. Dabei gelten wohl etwa 30 der derzeit 83 Warenhäuser als Wackelkandidaten. Thomas Brock, Nachrichtenredaktion.
1: Bund und Länder haben sich auf eine Finanzreform zur Entlastung von Ländern und Kommunen geeinigt. Künftig soll der Bund 80% der Mehrkosten übernehmen, wenn neue Bundesgesetze bei Ländern und Kommunen zusammen Ausgaben von mehr als 200 Millionen Euro verursachen. Die neue Regelung soll zum 1. September in Kraft treten.
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4: Auf der A45 Richtung Gießen steht zwischen Ehringshausen und dem Wetzlarer Kreuz ein Fahrzeug auf dem rechten Fahrstreifen. Der Verkehr fließt dort nur zäh. Ebenfalls auf der A45 Richtung Gießen steht zwischen Homberg-Ohm Nord und dem Ohmtal-Dreieck ein Lastwagen auf dem Standstreifen. Gute Fahrt.
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4: In Frankfurt haben wir aktuell 29 Grad. Genauso warm ist es in Bürstadt. In Babenhausen meldet die Messstation 28 Grad. In der Nacht sinkt das Thermometer auf warme 23 Grad. So wird das Wetter morgen. Es erwartet euch ein Tag mit teils bewölktem Himmel und sonnigen Abschnitten. Bei anfangs 23 Grad, im Laufe des Tages steigt das Thermometer auf heiße 37 Grad an.

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1: Ich bin Dirk Zeitler. Die deutsche Fußballnationalmannschaft hat ihr sportlich nachrangiges drittes Gruppenspiel bei der WM mit 1:2 gegen Ecuador verloren. Für die K.O.-Runde war die Auswahl vom Bundestrainer Julian Nagelsmann bereits vor dem Anstoß als Gruppensieger qualifiziert. Die Defensive um Abwehrchef Jonathan Tah wackelte in der zweiten Hälfte bedenklich. Auch Rekordtorwart Manuel Neuer agierte beim zweiten Gegentor viel zu zögerlich. Nach dem verheerenden Erdbeben in Venezuela haben die Behörden bisher 188 Tote gezählt. Fachleute rechnen jedoch mit deutlich mehr Todesopfern.
2: Die USA mobilisieren Such- und Rettungsmannschaften, das habe oberste Priorität, sagte US-Außenminister Rubio. Auch medizinische Hilfe, Lebensmittel und Wasser werden vor Ort gebracht. Der Flughafen in Caracas ist zu großen Teilen beschädigt, so hilft das Pentagon, die Güter in die betroffenen Gebiete zu bringen. Die USA helfen auch mit Satellitenaufnahmen, um Schäden in abgelegenen Regionen zu analysieren. Die Zeit dränge, mahnte Rubio, man wolle Menschen aus den Trümmern retten, solange sie noch am Leben seien. Aus den USA Tina Eck.
1: Wer angesichts der erwarteten Hitze eine geplante Bahnreise nicht antreten will, kann diese jetzt kostenfrei stornieren. Die Deutsche Bahn bietet erstmals eine sogenannte Hitze-Sonderkulanz an. Die hohen Temperaturen seien eine große Belastung für die Bahn, teilte der Konzern mit.
3: Die Weichen und die Technik könnten durch Hitze und Sonne beschädigt werden, heißt es von der Deutschen Bahn. Außerdem steige einerseits die Gefahr für Böschungsbrände, andererseits hat der Deutsche Wetterdienst ja auch schon Unwetter angekündigt. Die Bahn sei darauf gut vorbereitet, trotzdem könne es zu Beeinträchtigungen kommen. Deswegen können Fahrgäste Tickets für Fernreisen kostenlos stornieren. Voraussetzung ist, dass das Ticket bis zum 23. Juni gebucht wurde und die Reise bis zum 30. Juni stattfinden sollte. Diese Tickets können online oder im Reisezentrum storniert werden. Fiona Reinhardt, Nachrichtenredaktion.
1: Der US-Elektroautobauer Tesla will seine Produktion im Werk Grünheide bei Berlin stärker hochfahren. Das Unternehmen teilte mit, weitere 1.000 Beschäftigte einzustellen und ab Oktober die Produktion auf 7.500 Fahrzeuge pro Woche zu steigern. Im April hatte Tesla bereits die Einstellung von 1.900 Mitarbeitern angekündigt.
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4: Hier steht ihr aktuell am längsten. Auf der A7 Richtung Fulda gibt es zwischen Melsungen und Homberg 2 Kilometer Stau. Grund ist ein Unfall zwischen Malsfeld und Homberg. Die Fahrbahn ist vorübergehend gesperrt. Auf der A49 Richtung Gießen steht zwischen Homberg Ohm Nord und dem Ohmtal-Dreieck ein kaputter Lastwagen auf dem Standstreifen. Habt eine gute und sichere Fahrt.
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4: In Darmstadt zeigt das Thermometer gerade 29 Grad. In Pforzheim und Gelnhausen sind es jeweils 26 Grad. In der Nacht sinkt das Thermometer auf warme 23 Grad. So wird das Wetter morgen. Es erwartet euch ein Tag mit teils bewölktem Himmel und sonnigen Abschnitten. Bei anfangs 23 Grad, im Laufe des Tages steigt das Thermometer auf heiße 37 Grad an.

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1: Ich bin Dirk Zeitler. Die deutsche Fußballnationalmannschaft hat ihr drittes Gruppenspiel bei der WM mit 1:2 gegen Ecuador verloren. Für die K.O.-Runde war die DFB-Auswahl bereits vor dem Anstoß als Gruppensieger qualifiziert. Die Elfenbeinküste folgt Deutschlands ins 16. Finale. Der Afrikameister von 2024 gewann gegen Curaçao mit 2:0. Nach dem verheerenden Erdbeben in Venezuela haben die Behörden bisher 188 Tote gezählt. Fachleute rechnen jedoch mit deutlich mehr Todesopfern. Auch Deutschland hat Hilfe angeboten.
2: Wir helfen, wir stehen an der Seite Venezuelas, sagt Kanzler Merz. Mehrere Transportflugzeuge der Bundeswehr, die stünden bereit, versichert der Verteidigungsminister. Und in der Tat, Material und Rettungsteams. Eigentlich wird alles gebraucht im Krisengebiet. Dort graben Menschen mit bloßen Händen weiter nach Verschütteten. Andere stehen vor Trümmerbergen dort, wo einmal ihr Zuhause war. Mancherorts gibt es weder Wasser noch Strom. Claudia Wächter, Nachrichtenredaktion.
1: Wer angesichts der erwarteten Hitze eine geplante Bahnreise nicht antreten will, kann diese jetzt kostenfrei stornieren. Die Deutsche Bahn bietet erstmals eine sogenannte Hitze-Sonderkulanz an. Die hohen Temperaturen seien eine große Belastung für die Bahn, teilte der Konzern mit.
3: Die Weichen und die Technik könnten durch Hitze und Sonne beschädigt werden, heißt es von der Deutschen Bahn. Außerdem steige einerseits die Gefahr für Böschungsbrände, andererseits hat der Deutsche Wetterdienst ja auch schon Unwetter angekündigt. Die Bahn sei darauf gut vorbereitet, trotzdem könne es zu Beeinträchtigungen kommen. Deswegen können Fahrgäste Tickets für Fernreisen kostenlos stornieren. Voraussetzung ist, dass das Ticket bis zum 23. Juni gebucht wurde und die Reise bis zum 30. Juni stattfinden sollte. Diese Tickets können online oder im Reisezentrum storniert werden. Fiona Reinhardt, Nachrichtenredaktion.
1: Der US-Elektroautobauer Tesla will seine Produktion im Werk Grünheide bei Berlin stärker hochfahren. Das Unternehmen teilte mit, weitere 1.000 Beschäftigte einzustellen und ab Oktober die Produktion auf 7.500 Fahrzeuge pro Woche zu steigern. Im April hatte Tesla bereits die Einstellung von 1.900 Mitarbeitern angekündigt.
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